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1: Im Studio Mary Milanovic. Der frühere schwedische Ministerpräsident Carl Bildt kritisiert die Schweizer Neutralität. Die Schweiz profitiere vom Schutz der umliegenden NATO-Staaten, ohne selbst Mitglied des Bündnisses zu sein und sei damit eine Trittbrettfahrerin, sagt Bildt, wie Tamedia-Zeitungen berichten. Auch die Neutralitätsinitiative lehnt er ab. Sie würde die Schweiz seiner Ansicht nach in künftigen Krisen weniger flexibel machen. Jacques Moretti, der Betreiber der Bar Le Constellation in Cramontana, soll wegen häuslicher Gewalt festgenommen worden sein. Das berichtet der Fernsehsender Liman Blü. Die Vorkommnisse dürften nicht mit der Tragödie in Constellation verwechselt werden, schreiben die Anwälte in einer Stellungnahme. Sie hätten sich jedoch im Kontext einer besonders intensiven Belastungssituation ereignet, welcher die Morettis seit dem 1. Januar zusammen ausgesetzt seien. In der Silvesternacht ist ein Feuer in der Bar ausgebrochen. Mehr als 40 Personen sind ums Leben gekommen. Zehntausende Menschen müssen sich im US-Bundesstaat Nevada in Sicherheit bringen, weil ein Buschfeuer wütet. Die Flammen breiten sich aus. 42.000 Menschen wurden aufgefordert, sich in Sicherheit zu bringen. Weitere 45.000 Personen sollen sich auf eine Evakuierung vorbereiten, wie die Behörden mitteilen. Das Feuer brach am Samstag aus. Bislang sind durch den Brand 3 Zivilpersonen und 3 Einsatzkräfte verletzt worden. Die Behörden bestätigen, dass Menschen für den Ausbruch des Feuers verantwortlich sind. In der vierten Runde der Schweizer Fußballmeisterschaft feiert IBE den dritten Super League-Sieg der Saison. Die Berner schlagen Vaduz zu Hause mit 4:2. Fußballnationalmannschaftsstürmer Brele Embolo verlässt Stade Rennes nach nur einer Saison und wechselt zu Atlanta United in die Major League Soccer. Der 29-Jährige unterschreibt beim US-Club einen Vertrag bis zur Saison 2029-2030. In Rennes erzielte Embolo in 34 Pflichtspielen 10 Tore und bereitete 3 weitere vor.
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3: Zum Wochenstart steht viel Sonne auf dem Menü. Gegen die Abend gibt es ein paar Wolken mehr. 29 Grad sind in Katzis, in Glarus 27, in Schkuhl gibt es heute 25 Grad. Morgen Dienstag kann es ein paar Tropfen geben. Stellenweise ist es aber gleich trocken und sonnig mit bis zu 25 Grad.
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3: Die Galankenstrasse ist zwischen Molina und Arvigo wegen Grölllawine gesperrt. Die nächste Info dazu gibt es dann heute auf die Mittag. Sonst sieht es gut aus auf der Strasse von der Südostschweiz. Schön gut auf an dem Montagmorgen. Ich bin Sarah Marti. Schön, sind ihr mit uns mit dabei. 3 Minuten nach die 6 haben wir's.
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Jean Mendes mit Stitches stöhnt auf an dem Montagmorgen beim Radio von da. Wir haben es 13 Minuten nach die 6. Und wie sagt man ja so schön, der Morgen, der ist die wichtigste Mahlzeit vom Tag. Und da hat man ja gerne, keine Ahnung, ein feines Gipfel, einen Kaffee und ein leckeres Spassgetränk dazu. Ja, ein feiner, guter Orangensaft, oder? Aufgepasst, der ist am Morgen eben gern nicht einmal so gut. Was so genau los ist, wir hören es von noch 40, 20 vor 7 beim Radio von hier.

0: Lost Frequencies beim Radio von da. Wir haben es 20 ab 6. Im Sommer auf dem Velo, im Winter auf der Langlaufski. Lang ist das für die Bühnerin Anina Hutter Alltag gewesen. Doch das könnte sich bald schon mal ändern. Der Ruud Schminzi berichtet.
1: Schon um in einer Sportart erfolgreich zu sein, braucht es einen Haufen Training und Disziplin. Doch betreibt man zwei Sportarten wie Anina Hutter, dann wird es noch schwieriger. Das hat jetzt auch die 21-Jährige von Trimmis gemerkt. Sie hat den Kaderstatus bei Swiss-Ski verloren.
2: Ja, es ist nicht unerwartet gekommen, aber ja, ich denke, sie behalten mich jetzt schon noch drin, weil ich schon nicht so eine gute Saison gehabt, aber so schlecht war es jetzt auch wieder nicht. Ja, es ist halt schon noch schade, aber ich weiss jetzt auch nicht, ob ich mich jetzt aufs Bike konzentrieren soll oder aufs Velofahren, besser gesagt, oder ob ich nochmal eine Saison mache.
1: Sagt Anina Hutter, zumindest im Sommer, also auch zumindest in der Mountainbike- und Run-Velo-Saison. Sie sagt, letzten Winter einfach nie so wirklich in ihren Rhythmus hineinkommen. Vielleicht sagt sie auch daran gelegen, dass sie spät anfangen mit Trainieren nach der langen Velo-Saison.
2: Die Saukopause war vielleicht gleich ein bisschen zu wenig. Vor allem so körperlich habe ich mich gut erholt, aber mental war es ja recht hart, um wieder anzufangen. Und ja, ich habe dann gleich einfach das Training gemacht, dass es gemacht war, aber so richtig das Training genossen habe ich nie. Und das sind dann halt einfach so die 3-4%, die dann an der Rennen den Unterschied machen, vielleicht vom 8. zum 3. Platz. Und ja, das ist schon ein bisschen schlecht gewesen, ja.
1: Sie sei vielleicht auch ein selber die Schuld gewesen, dass sie nicht auf ihren Körper gelassen hat und einfach weitergemacht hat. Und gleich ist Anina Hutter weiterhin überzeugt, dass beides möglich ist, also Velo im Sommer und Langlauf im Winter. Sie hat nicht das Gefühl, dass beides zusammen zu viel ist.
2: Aber sicher, dass ich muss wirklich 100% bei dem, was ich mache, überzogen sein und nicht denke, oh, vielleicht ist es nicht der richtige Weg und so, sondern ich denke einfach, ich muss das, was ich mache, überzogen machen und dann ist es egal, ob es nur Mountainbike oder nur Langlauf oder beides zusammen ist.
1: Und genau darum will sie trotz dem Swiss-Ski-Kaderverlust das Langlaufen nicht aufgeben. Sie will sich Anfangs Winter noch einmal voll auf die Sportart fokussieren. Das Langlaufen gehört also trotz dem Kaderverlust weiterhin zum Alltag von der Anina Hutter. Definitiv entschieden, wie lange sie noch in beiden Sportarten unterwegs ist, hat sie sich aber noch nicht.
0: Aktuell steht für Anina Hutter gerade das Velo, genauer gesagt das Mountainbike, voll im Fokus. Gestern in Frankreich ist sie beim U23-Rennen Zweite geworden. Diese Woche ist die Weltmeisterschaft und die Jungbündnerin reist als amtierende U23-Europameisterin auf Norditalien. Wir machen weiter, da ist der Nico Santos. Steh auf!

Ich wünsche euch einen ganz schönen Montag. Ich weiss, es ist noch früh, man ist noch müde. Aber schwingen wir doch unser Tanzbein und starten so unseren Morgen. Früher oder später müssen wir eh Energie kriegen.

0: Dance with me, also Dance mit mir, meint eben auch der Tom Gregory. Er lässt uns mit guter Laune aufstehen. Wir hören auch noch vor der halben 7 Uhr, nur hier auf Radio Grischa.
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0: Gemütlich gehen wir zusammen durch den Montagmorgen. Ihr seid hier auf Radio Grischen. Es ist 6:30. Jetzt kriegen wir die nächsten Meldungen vom Livio Biondini.
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2: Beim Brand in Thusis von letzter Donnerstagnacht, wir haben darüber berichtet, haben 14 Personen das brennende Haus verlassen, teils schwer verletzt. 5 Personen sind noch vermisst gewesen, wie die Kantonspolizei Graubünden mitteilt hatte. Über das Wochenende haben die Einsatzkräfte 4 Personen tot im Gebäude aufgefunden. Und vermisst wird jetzt niemand mehr, wie der Mediensprecher der Kantonspolizei, der Pascal Fetsch, bestätigt.
3: Im Endeffekt haben wir 4 Vermisste. Personen gehabt und die 4 Vermissten sind auch im Gebäude tot aufgefunden worden.
2: Eine Person sei jetzt erst fälschlicherweise doppelt gezählt worden. Einmal als verletzt, einmal als vermisst. Die Kantonspolizei und Staatsanwaltschaft sind weiter dran mit den Ermittlungen, zum Brandursache herauszufinden. Vor dem Regionalgericht Maloja startet heute der Prozess zum Bergsturz von Bondo. Bei dem sind vor 9 Jahren 8 Menschen gestorben und ein Teil von Bondo ist zerstört worden. 5 Leute sind auf der Anklagebank. 2 Geologen vom Amt für Wald und Naturgefahren, ein Naturgefahrenspezialist und 2 Vertreter von der Gemeinde Pregalia. Sie müssen sich wegen mehrfacher fahrlässiger Tötung verantworten. Im Zentrum steht die Frage, ob sie Gefahren richtig eingeschätzt oder ob sie ihre Sorgfaltspflicht verletzt haben. Los geht der Prozess heute Morgen, angesetzt sind 3 Verhandlungstage. Im Schulhaus vom Bündner Bergdorf Brienz soll ein Erinnerungs-, Forschungs- und Kulturzentrum entstehen. Die Idee dazu kommt von einem Verein, der in der Gründung ist. In diesem Zentrum sollen unter anderem die Erinnerungen von Brienz bewahrt und weitergegeben werden.

0: ist der Anschauungsunterricht einfach vorhanden.
1: Seine Hoffnung sei auch, dass Schulklassen in das Zentrum kommen und dort quasi live sehen, was es für Gefahren in der Bergwelt geben könnte.
2: Die Sonne gibt es zum Start vor Woche. Wir haben aber auch ein paar Wolken am Himmel, gerade auf die Abend zu. 25 Grad gibt es in Unterfatz, in Zent sind es 23, in Bergün heute 22 Grad. Morgen Dienstag wird es dann nass, vor allem in den Bergen kann es auch mal Gewitter geben. Gleich ist es dann da und dort mal trocken und die Sonne kommt führen. Wir haben bis zu 25 Grad.
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2: Die Gelenkenstrasse ist zwischen Molina und Arvigo wegen Gröll-Lawine gesperrt. Die nächste Info dazu gibt es dann am 12. Uhr auf die Mittag. Sonst sieht es gut aus auf der Strasse von der Südostschweiz. Ich bin Sarah Marti, wünsche ganz einen guten Morgen. Und wie sagt man ja so schön, das Morgen ist ja die wichtigste Mahlzeit vom Tag. Drum ausgiebig zu mörgeln und einen feinen Orangensaft dazu trinken. Aber alle Achtung, so gesund ist das Säftchen eben gar nicht. Was jetzt dort schon wieder nicht gut ist, gibt's gerade als nächstes nur hier auf Radio Grischen.

0: gut, in der Woche, ihr sind hier auf Radio Grischa. In 20 Minuten haben wir es dann 7. Viele von euch sind jetzt vielleicht gerade am Morgentisch, den Kaffee am Trinken. Wer den aber nicht so gerne hat, weicht vielleicht auf den Orangensaft aus. Ist auch fein, oder? Aber eben eigentlich geht nicht einmal so gut für uns. Orangen haben eben viel Säure. Wenn man das schon am Morgen auf den leeren Magen kriegt, dann kann es Sodbrennen geben. Zudem hat der Saft viel Zucker, darum ist er wahrscheinlich eben auch so gut. Je nachdem, was man eben für einen trinkt, hat er gleich viel Zucker wie ein Cola-Glas. Ja nun, kann man nichts machen, gleich ist es doch fein. Und diese zwei Sachen die nehmen wir jetzt auf uns. In dem Sinn, guten Morgen zusammen.
1: Guten Montagmorgen.

Ja, die muss man doch einfach kennen. Das hören wahrscheinlich viele Junge, wie auch ich, in meiner ganzen Kindheit. Man muss aber auch sagen, die hat schon einiges erreicht. Aber wir Jungen sind halt eher mit One Direction und Justin Bieber aufgewachsen und haben mit Musik, die älter ist als wir, nicht viel am Hut. Ausser, man steht eben so auf das Vintage-Zeugs. Kennen tue ich Madonna eben auch nur wegen meinem Papa. Der hat nämlich schon immer gesagt, anstatt den neumodischen Elektroschrott kauft er gescheiter eine CD von Madonna. Weisst, was für eine Katze die früher war? Beeinflusst bin ich dann also in der Lade und habe mir die CD «Like a Prayer» geholt. Ist ja schön und gut. Mir als 15-Jährige hat aber doch die neumodischen Sachen ein bisschen gefällt. Ein lauter Beat und ein bisschen Rap dazwischen. Aber weil auch Madonna älter wird und sich anpassen muss, hat sie dann genau so ein Lied rausgebracht und dann ist sie wahrscheinlich auch auf dem Radar der Jungen gewesen. Hauptsächlich. Aber wahrscheinlich nur, weil sie mit der berühmten Rapperin Nicki Minaj das Lied aufgenommen hat.

0: Mit dem Lied ist sie eben auch einmal bei den Jungen bei Generation Z angekommen. Mein Papa würde jetzt aber trotzdem sagen, früher war noch alles besser gewesen. Darum hören wir jetzt auch ein älteres, der heutige Morgen-Klassiker vor Madonna, Like a Virgin, rausgehen. 1984 hören wir noch vor die 7.
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1: Im Studio Mary Milanovic. Jacques Moretti, der Betreiber der Bar Le Constellation in Cramontana, soll wegen häuslicher Gewalt festgenommen worden sein. Das berichtet der Fernsehsender Liman Blü. Die Vorkommnisse dürften nicht mit der Tragödie im Constellation verwechselt werden, schreiben die Anwälte in einer Stellungnahme. Sie hätten sich jedoch im Kontext einer besonders intensiven Belastungssituation ereignet, welcher die Morettis seit dem 1. Januar zusammen ausgesetzt seien. In der Silvesternacht ist ein Feuer in der Bar ausgebrochen. Mehr als 40 Personen sind ums Leben gekommen. Die Fluggesellschaft Swiss rechnet wegen des neuen EU-Grenzsystems im Herbst mit längeren Wartezeiten an den Flughäfen. In Zürich dauern Grenzkontrollen bereits länger. In Basel wurden bei Einreisen aus dem Nicht-Schengen-Raum Wartezeiten von bis zu 90 Minuten registriert. Die Swiss hat deshalb die Mindestumsteigezeit für Transferpassagiere von 40 auf 50 Minuten erhöht. Zehntausende Menschen müssen sich im US-Bundesstaat Nevada in Sicherheit bringen, weil ein Buschfeuer wütet. Die Flammen breiten sich aus. 42.000 Menschen wurden aufgefordert, sich in Sicherheit zu bringen. Weitere 45.000 Personen sollen sich auf eine Evakuierung vorbereiten, wie die Behörden mitteilen. Das Feuer brach am Samstag aus. Bislang sind durch den Brand 3 Zivilpersonen und 3 Einsatzkräfte verletzt worden. Die Behörden bestätigen, dass Menschen für den Ausbruch des Feuers verantwortlich sind. In der vierten Runde der Schweizer Fußballmeisterschaft feiert IBE den dritten Super League-Sieg der Saison. Die Berner schlagen Vaduz zu Hause mit 4:2. Fußballnationalmannschaftsstürmer Brel Embolo verlässt Stade Rennes nach nur einer Saison und wechselt zu Atlanta United in die Major League Soccer. Der 29-Jährige unterschreibt beim US-Club einen Vertrag bis zur Saison 2029-2030. In Rennes erzielte Embolo in 34 Pflichtspielen 10 Tore und bereitete 3 weitere vor.
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2: Mit dem Livio Biondini. Guten Morgen miteinander. In der Nacht auf letzten Freitag ist in Thusis zu einem Grossbrand gekommen. Wir haben darüber berichtet. 14 Leute haben dort das brennende Haus verloren, teils schwer verletzt. 5 Personen sind noch vermisst worden. 2 davon haben die Einsatzkräfte nur noch tot bergen können. Und wie die Kantonspolizei Graubünden mitteilt, sind jetzt weitere 2 auch nur noch tot aufgefunden worden. Eine 5. Person werde nicht mehr vermisst, wie der Pascal Fetsch, Mediensprecher der Kantonspolizei Graubünden, bestätigt.
3: Wir haben am Anfang kommuniziert, dass es 5 Vermisste gegeben hat. Das hat sich herausgestellt, dass das nicht ganz korrekt war. Und zwar aufgrund von dem, dass eine verletzte Person einmal als vermisst geschrieben worden ist und einmal als verletzte Person aufgeführt worden ist.
2: Die Ermittlungsarbeiten sind schneller vorangegangen, als die Einsatzkräfte zuerst gedacht haben. Die Brandursache herauszufinden, passiert aber nicht nur vor Ort, sondern auch mit weiteren Einvernahmen von verschiedensten Personen, so der Mediensprecher. Die Bündner Regierung hat gestern in einer Medienmitteilung noch ihre Betroffenheit ausgedrückt und wünscht allen Beteiligten und Angehörigen viel Kraft. Gleichzeitig dankt die Regierung allen Einsatzkräften für den vorbildlichen Einsatz. Das Regionalgericht Malaya beschäftigt sich ab heute mit dem Bergsturz von Bondo. Bei dem sind vor 9 Jahren 8 Menschen gestorben und ein Teil von Bondo ist zerstört worden. Eigentlich ist das Verfahren im Jahr 2019 eingestellt worden, mit der Begründung, der Bergsturz sei nicht vorhersehbar gewesen. Behörden hätten genug gemacht. Nachdem Angehörige der Opfer bis vor Bundesgericht sind, muss das Gericht den Fall nochmal behandeln. Jasmin Schneider.
4: 5 Leute sind auf der Anklagebank, sind das 2 Geologen vom Amt für Wald und Naturgefahren, ein Naturgefahrenspezialist und 2 Vertreter von der Gemeinde Bregaglia, unter anderem die damalige Gemeindepräsidentin und heutige Nationalrätin Anna Giacometti. Sie hat kurz nach dem Bergsturz gegenüber den Medien gesagt,
5: wir haben alle informiert über diese Gefahr noch Mitte August, also noch kurz vor dem großen Bergsturz. Und ja, was passiert ist, das tut natürlich sehr weh, aber ich denke, wir haben alles Menschenmögliche gemacht, ja.
4: Ob das Gericht 9 Jahre später auch so sieht, wird sich zeigen. Die 5 Angeklagten müssen sich wegen mehrfacher fahrlässiger Tötung verantworten. Im Zentrum steht also die Frage, ob sie die Gefahr richtig eingeschätzt haben oder ob sie ihre Sorgfaltspflicht verletzt haben und so zu wenig gemacht haben, um den Tod der 8 Wandererinnen und Wanderer zu verhindern.
2: Los geht der Prozess heute Morgen. Angesetzt sind 3 Verhandlungstage. Ob es am Mittwoch schon zu einem Urteil kommt, ist noch nicht klar. Im Bündner Bergdorf Brienz soll es in Zukunft ein Erinnerungs-, Forschungs- und Kulturzentrum geben. Für das wird schon bald ein entsprechender Verein gegründet. Mit dem Zentrum soll unter anderem Geschichte bewahrt und das Dorfleben wieder gefördert werden. Das sei aber nicht alles, sagt der Mitinitiant vom Projekt, der Urs-Martin Wohlgemuth.
6: Wir möchten Menschen zusammenbringen, wir möchten die Erinnerungskultur aufbauen, helfen, die auch weiterzusagen an die nächsten Generationen. Wir haben Kontakt mit dem SLF und mit dem WSL und möchten über diese Schiene auch die wissenschaftlichen Aspekte anschauen und miteinander Lösungen finden, wie man das den Leuten näher bringen kann.
2: Das Erinnerungs-, Forschungs- und Kulturzentrum soll im Brienzer Schulhaus entstehen. Das ist der perfekte Ort, weil das direkt neben dem Schuttkegel vom Rutsch liegt.
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7: Viel Sonne steht heute auf dem Plan. Gegen die Abend gibt es ein paar Wolken. Am Abend kann es auch mal regnen. 29 Grad haben wir in Katzis. In Glarus sind 27 und Schkuhl heute 25 Grad. Morgen Dienstag kann es ein paar Tropfen geben. Stellenweise ist es aber auch trocken und sonnig mit bis zu 25 Grad.
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7: Dann schauen wir auf die A13 San Bernardino Richtung Chur. Zwischen Chur Süd und Chur Nord müssen wir in beiden Fahrtrichtungen aufpassen. Wir haben dort Tiere auf der Fahrbahn. Zur Kalankastrasse, die ist zwischen Molina und Arbigo wegen Gröllenwein gesperrt. Die nächste Info gibt es heute auf die 12.
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7: Ich wünsche euch ganz einen schönen Montag. Zusammen starten wir in die Woche. Cool, sind ihr mit uns mit dabei.

0: Zu viel Energie durch den Montagmorgen. Es ist 10 ab 7.
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0: Zuerst an dir, ganz guten Morgen, Quirin Beck von Meteo News. Hoi.
2: Guten Morgen, Sarah. Hoi.
0: Guten Morgen, Quirin. Wie starten wir in den Tag heute rein?
2: Ja, relativ ruhig. Es ist eigentlich ein meist sonniger Start. Jetzt sind die neue Woche rein. Ein paar hohe Wolken. Und dann haben wir da gesehen, aber wieder ein paar Quellwolken, die sich über den Bergen bilden. Vielleicht am Nachmittag mal ganz lokales Hitzegewitter. Ist nicht ganz ausgeschlossen. Die Temperatur heute jetzt zum Start so um die 14 bis 15 Grad. Am Nachmittag gibt es dann mit einer Föhntendenz im Rheintal etwa 26 bis 27 Grad. In Davos und St. Moritz etwa 20 bis 22 Grad. Es ist aber so, dass gegen den Abend dann schon die Bewölkung zunimmt und aus dieser Bewölkung dann sind dann auch Schauer und Gewitter möglich, vor allem dann in der Nacht, morgen auf den Dienstag, ist es bewölkt mit vor allem im Süden zuerst teils kräftigen Regengüssen und Gewitter, später dann auch im Norden, wo wir da Regengüsse und Gewitter haben.
0: Du hast schon ein bisschen angetönt, das Gewitter in der Nacht. Wie geht es denn weiter? Grüße Mäuse haben wir diese Woche, gell?
2: Ja, es ist eigentlich eine bunte Woche. Da haben wir relativ viel eigentlich, was uns hier bevorsteht. Morgen am Dienstag zuerst noch viele Wolken, weitere Regengüsse. Die klingen dann so langsam im Laufe dann vom Dienstag ab. Am Nachmittag haben wir dann auch die Wolken, die uns das ein bisschen auflockert und die Sonne zeigt sich dann auch zunehmend. Es ist dann meistens trocken. Es quillt dann aber über den Bergen wieder ein bisschen auf. Die Schauer und Gewitter eigentlich steigt dann wieder ein bisschen an im Laufe vom Dienstag. Temperatur morgen ein bisschen tiefer, so um die 25 Grad. Dann am Mittwoch können wir dann den Einfluss von einem Zwischenhoch. Es wird dann teils bis recht sonnig werden. Hitzegewitter höchstens über den Bergen, die hier möglich sind. Und dann Temperaturen am Mittwoch so ja, 27, 28 Grad. Und dann der Donnerstag, nochmal wahrscheinlich ein Hitzetag. Da stehen wir dann im Vorlauf von einer Kaltfront. Da wird es dann wirklich föhnig werden. Da haben wir den Südföhn. Wird es dann wohl ordentlich an den Fensterläden rütteln. Temperaturen im Rheintal, dann 30 bis 31 Grad möglich, also wirklich nochmal ein Hitzetag, der möglich ist. Und am Donnerstag wird wohl auch Sahara-Staub ein Thema werden, werden wir wohl so ein bisschen eine Trübung in der Luft wahrnehmen. Und dann in der Nacht auf den Freitag wird es dann wohl ein Kaltfront erreichen, es wird dann wieder nass werden und auch wieder deutlich kühler werden.
0: Also die Woche, die hat alles für uns mit dabei. Danke dir vielmals, Quirin Beck, wünsche dir einen schönen Montag.
2: Wünsche dir auch, mach's gut.
0: Danke. Ciao, ciao.
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0: ist 20.07 Uhr, ihr seid auf Radio Grieschen, wir lagen kurz auf die Strasse.
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0: Auf der... Okay, typisch am Montagmorgen. Ja, wir eigentlich auch nicht auf die Strasse schauen. A13, das haben wir dir noch richtig Chur. Zwischen Chur Süd und Chur Nord müssen wir in beiden Richtungen aufpassen. Wir haben dort immer noch Tiere auf der Fahrbahn. So, und jetzt kommen wir zum Sport im Sommer auf dem Velo, im Winter auf den Langlaufski. Lang war das für Bündnerin Anina Hutter Alltag gewesen. Doch das könnte sich vielleicht schon bald ändern, darüber hat Menzi berichtet.
2: Schon um in einer Sportart erfolgreich zu sein, braucht es einen Haufen Training und Disziplin. Doch betreibt man zwei Sportarten wie Anina Hutter, dann wird es noch schwieriger. Das hat jetzt auch die 21-Jährige von Trimmis gemerkt. Sie hat den Kaderstatus bei Swiss-Ski verloren.
3: Ja, es ist nicht unerwartet gekommen, aber ja, ich habe gedacht, sie behalten mich jetzt schon noch drin, weil ich habe schon nicht so eine gute Saison gehabt, aber so schlecht ist es jetzt auch wieder nicht gewesen. Ja, es ist halt schon noch schade, aber ich weiß jetzt auch nicht, ob ich mich jetzt aufs Bike konzentrieren soll oder aufs Velofahren, besser gesagt, oder ob ich noch mal eine Saison mache.
2: Sagt Anina Hutter, mitten im Sommer, also auch mitten in der Mountainbike- und Run-Velo-Saison. Sie sagt, letzten Winter einfach nie so wirklich in ihren Rhythmus hineinkommen. Vielleicht sei es auch daran gelegen, dass sie spät anfangen mit Trainieren nach der langen Velosaison.
3: Die Saukopause war vielleicht gleich ein bisschen zu wenig. Vor allem so körperlich habe ich mich gut erholt, aber mental war ja recht hart, um wieder anzufangen. Und ja, ich habe dann gleich einfach das Training gemacht, dass es gemacht war, aber so richtig das Training genossen habe ich nie. Und das sind dann halt einfach so die 3-4%, die dann an der Rennen den Unterschied machen, vielleicht vom 8. zum 3. Platz. Und ja, das war schon ein bisschen schlecht, ja.
2: Sie sei vielleicht auch ein bisschen selber die Schuld gewesen, dass sie nicht auf ihren Körper gehört hat und einfach weitergemacht hat. Und gleich ist Anina Hutter weiterhin überzeugt, dass beides möglich ist, also Velo im Sommer und Langlauf im Winter. Sie hat nicht das Gefühl, dass beides zusammen zu viel ist.
3: Aber sicher, dass ich muss wirklich 100% bei dem, was ich mache, überzogen sein und nicht denke, oh, vielleicht ist es nicht der richtige Weg und so, sondern ich denke einfach, ich muss das, was ich mache, überzogen machen und dann ist es egal, ob es nur Mountainbike oder nur Langlauf oder beides zusammen ist.
2: Und genau darum will sie trotz dem Swiss-Ski-Kaderverlust das Langlaufen nicht aufgeben. Sie will sich anfangs Winter noch einmal voll auf die Sportart fokussieren. Das Langlaufen gehört also trotz dem Kaderverlust weiterhin zum Alltag von der Anina Hutter. Definitiv entschieden, wie lange sie noch in beiden Sportarten unterwegs ist, hat sie sich aber noch nicht.
0: Aktuell steht für Anina Hutter gerade das Velo, genauer gesagt das Mountainbike, voll im Fokus. Gestern in Frankreich ist sie beim U23-Rennen Zeit geworden. Diese Woche ist die Weltmeisterschaft und die Jungbündnerin reist als amtierende U23-Europameisterin auf Norditalien. Wir sind hier auf Radio Grischa. In 7 Minuten haben wir 7:30 Uhr. Schön, sind ihr mit uns mit dabei.

0: Wir sind hier auf Radio Grische. Schön, sind wir mit uns mit dabei. Was habt ihr heute zum Morgen gehabt? Eine Banane, ein Gipfel oder vielleicht gleich nur einen Kaffee? Wie wär's mit ein paar Süßigkeiten? Heute nicht gerade das Gesündeste, aber eben, es ist Montag und man gönnt sich ja sonst nichts. Wir hören den passenden Song von Robbie Williams mit Candy noch vor die halbe Acht.
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0: Süssigkeiten zum Morgen, die gibt's heute vom Robbie Williams mit Candy beim Radio von da. Jetzt kriegen wir die nächsten Meldungen vom Livio Biondini.
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2: Beim Brand in Thusis von letzter Donnerstagnacht, wir haben darüber berichtet, haben 14 Personen das brennende Haus können verlassen, teils schwer verletzt. 5 Personen sind noch vermisst gewesen, wie Kantonspolizei Graubünden mitteilt hat. Über das Wochenende haben die Einsatzkräfte 4 Personen tot im Gebäude aufgefunden und vermisst wird jetzt niemand mehr, wie der Mediensprecher der Kantonspolizei, der Pascal Fetsch, bestätigt.
3: Im Endeffekt haben wir 4 Vermisste. Personen hatte und die 4 Vermissten sind auch im Gebäude tot aufgefunden worden.
2: Eine Person sei zuerst fälschlicherweise doppelt zählt worden. Einmal als verletzt, einmal als vermisst. Kantonspolizei und Staatsanwaltschaft sind weiter dran mit den Ermittlungen, zum Brandursache herauszufinden. Vor dem Regionalgericht Maloja startet heute der Prozess zum Bergsturz von Bondo. Bei dem sind vor 9 Jahren 8 Menschen gestorben und ein Teil von Bondo ist zerstört worden. 5 Leute sind auf der Anklagebank. 2 Geologen vom Amt für Wald und Naturgefahren, ein Naturgefahren-Spezialist und 2 Vertreter von der Gemeinde Pregalia. Sie müssen sich wegen mehrfacher fahrlässiger Tötung

0: Ein, wo in der Gründung ist. In dem Zentrum sollen unter anderem die Erinnerungen von Brienz bewahrt und weitergegeben werden. Das Schulhaus ist der perfekte Ort dafür, weil es gerade neben dem Schuttkegel liegt, sagt der Mitinitiant vom Projekt, der Urs-Martin Wohlgemuth.
1: Also wie geeignet kann es eigentlich sein, wenn man im Haus deine theoretische Sachen ausstellen tut, diskutiert tut und nachher schaut man zum Fenster raus und dort ist der Anschauungsunterricht einfach vorhanden.
0: Seine Hoffnung sei auch, dass Schulklassen in das Zentrum kommen und dort quasi live sehen, was es für Gefahren in der Bergwelt geben könnte.
2: Ja, Sonne gibt es zum Start vor Woche. Wir haben aber auch ein paar Wolken am Himmel gegen die Abend und dann Gewitter auf die Nacht. 25 Grad gibt es in Unterfatz, in Zent sind es 23, in Bergün heute 22 Grad. Morgen Dienstag wird es nass, vor allem in den Bergen kann es dann auch Gewitter geben. Wir haben bis zu 25 Grad.
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2: Wir haben den Berufsverkehr in der Stadt Chur, der so langsam aber sicher anfängt. Ein paar Minuten länger haben wir aktuell aber nur auf der Masanzenstrasse. Dann haben wir noch die Galangenstrasse zwischen Molina und Arvigo, die wegen Grillarbeiten gesperrt ist. Die nächste Info dazu gibt es dann auf den Mittag. Starten gut in die Woche rein. Ich bin Sarah Marti, begleite euch sehr gerne durch den Montagmorgen. Und da ist der Michael Patrick Kelly mit Traces.

0: Wir hören das Radio von hier. Es ist 20 vor 8 und ich weiss, der Kai am Montag, der ist ja meistens nicht unbedingt der Lieblingstag von allen. Wir müssen aber durch. Wir wollen euch jetzt den heutigen Tag versüssen.
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0: Und das eben mit einem Gutschein für Bündner Bäckereien. Hey, mit diesem Betrag könnt ihr euch wirklich saufen Gipfeli, Erdbeertörtli, Mütsch, was ihr sonst eigentlich amigs bei den Bäcken holend holen. Einfach mal schneuken am Montagmorgen auch mal schön, oder? 081 255 55 55. Das ist die Nummer, um mir anzuhören und den Gutschein absahnen in unserem Morgenspiel. Wahr oder nicht wahr? Ganz einfach, wie das funktioniert. Zwei Aussagen habe ich für euch. Und ihr müsst mir eigentlich einfach sagen, welche das denn richtig ist. Läuten wir jetzt ins Studio an und versüßen euch den Montagmorgen. 081 255 55 55. Dann noch die Nummer zum jetzt mitspielen. Ich wünsche euch jetzt schon ganz viel Glück.
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0: Stehen gerade auf an diesem Montagmorgen. Ihr seid hier auf Radio Grischen. Jetzt wird Zeit zum Spielen.
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0: Mit uns heute mitspielen tut Niklas aus Flums. Guten Morgen.
2: Guten Morgen miteinander.
0: Guten Morgen, Niklas. Es ist Montagmorgen. Ein paar denken sich so, wieder arbeiten. Bei dir, Niklas, sieht es ein bisschen besser aus. Du hast nämlich etwas anderes vor.
2: Genau, ich bin gerade unterwegs für die Ferien auf Italien.
0: Das ist schön. Unterwegs im Ferien. Mit dem Auto, hast du mir gesagt, bist du unterwegs und das passt eigentlich gerade super zu unserem Morgenspiel. Ich habe dir zwei Aussagen, Niklas. Und wenn du weißt, welche das richtig ist, dann ist der 30-Franken-Gutschein vom Ostschweizer Bäckerverband dir. Und eben, es geht um das Auto, besser gesagt, um das, wo man tankt, nämlich um die Benzinpreise, oder? Die werden immer ein bisschen teurer, Niklas, leider Gottes, gell? Es geht um Play Frey 95. Das ist so also teuer, wie schon seit 4 Jahren nicht mehr. Niklas, jetzt will ich von dir eigentlich wissen, wie teuer das exakt ist. Was stimmt? Ist die Aussage Nummer 1 richtig? 1 Liter Play Frey 95 kostet mehr als 3 Stutz. Oder die Aussage 2, es kostet mehr als 2 Stutz. Was meinst du, Niklas?
2: Es ist Aussage 2, mehr als 2 Stutz.
0: Das ist vollkommen richtig, Niklas. Das kostet mehr als 2 Stutz. Ist ja schon teuer, mehr als 3 Stutz. Das wäre jetzt gerade ein bisschen gar viel, gell? Sind wir ja gleich noch froh, mehr als 2 Stutz. Du, Niklas, mit dem Auto unterwegs. Ja, wie ist das amis, gell, beim Tanken? Hast du amis nicht so Freude?
2: Aktuell nicht so, nein.
0: Aktuell nicht so, gell? Und jetzt machst du ein paar Kilometer Richtung Italien. Wie viel sind's?
2: Ja, es wären schon gute 200 werden, ja.
0: Ja, da hätte man den Tank müssen füllen, Niklas, gell? Auf jeden Fall aber 30 Franken kriegst du jetzt vom Gucci von der Bündner Bäckerei. Ich gratuliere dir, danke dir fürs Mitspielen und wünsche dir super, schöne Ferien.
2: Merci, danke vielmals.
0: Danke dir. Tschüss. Ciao.
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0: Wer jetzt denkt, hey Sarah, easy peasy, ich als Autofahrerin oder Autofahrer hätte das auch gewusst, dann machen doch morgen wieder mit, immer um 10 vor 8 Uhr, unser Morgenspiel, wahr oder nicht wahr. Man kann sich übrigens auch ganz gemütlich auf radiogrischen.ch/gewinnspiele anmelden.

Ich wünsche einen ganz schönen Montagmorgen. In 5 Minuten haben wir 6 und wer noch ein bisschen müde Augen hat. Für den haben wir gute Musik mit viel guter Laune parat. 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

0: Und der kommt vom Paul Young mit Come Back and Stay. Hören wir noch vor die 8. Nur hier auf Radio Grieche. Schön, sind ihr mit uns mit dabei.
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1: Im Studio Mary Milanovic. Die Fluggesellschaft Swiss rechnet wegen des neuen EU-Grenzsystems im Herbst mit längeren Wartezeiten an den Flughäfen. In Zürich dauern Grenzkontrollen bereits länger. In Basel wurden bei Einreisen aus dem Nicht-Schengen-Raum Wartezeiten von bis zu 90 Minuten registriert. Die Swiss hat deshalb die Mindestumsteigezeit für Transferpassagiere von 40 auf 50 Minuten erhöht. Der giftige Mutterkornpilz hat sich diesen Sommer auf Schweizer Getreidefeldern deutlich stärker ausgebreitet. Laut Medienberichten ist inzwischen rund 1% der Kulturen betroffen, etwa doppelt so viel wie zuvor. Gegen den Pilz, aus dem LSD gewonnen werde und der in hohen Dosen die früher gefürchtete Mutterkornvergiftung auslösen könne, gebe es kein Mittel. Landwirte können seine Ausbreitung vor allem durch Fruchtwechsel und Bodenbearbeitung eindämmen. Die Ukraine feiert heute 35 Jahre Unabhängigkeit. Vor 35 Jahren löste sich die Ukraine von der Sowjetunion und der Vormundschaft Moskaus. Nebst dem EU-Ratspräsidenten Antonio Costa reist auch der britische Premierminister Andy Burnham nach Kiew. Für ihn ist es die erste Auslandsreise seit Amtsantritt vor einem Monat. Zudem ist eine Videokonferenz der engsten Verbündeten geplant. Auch der französische Präsident Emmanuel Macron und der deutsche Bundeskanzler Friedrich Merz werden teilnehmen. Zwischen Israel und Syrien hat offenbar ein hochrangiges Treffen stattgefunden. Das meldet die staatliche syrische Nachrichtenagentur Sana. Auch israelische Medien berichten über die Gespräche in Jordanien. Vor Ort gewesen seien unter anderem der syrische Außenminister und der Chef des israelischen Geheimdienstes Mossad. Vor einer knappen Woche sorgte ein israelischer Luftangriff auf einem Militärflugplatz in Syrien für zusätzliche Spannungen. Damaskus sprach von einer Verletzung der syrischen Souveränität. In der vierten Runde der Schweizer Fußballmeisterschaft feiert Ibe den dritten Super League-Sieg der Saison. Die Berner schlagen Vaduz zu Hause mit 4:2. Fußballnationalmannschaftsstürmer Brel Embolo verlässt Stade Rennes nach nur einer Saison und wechselt zu Atlanta United in die Major League Soccer. Der 29-Jährige unterschreibt beim US-Club einen Vertrag bis zur Saison 2029-2030. In Rennes erzielte Embolo in 34 Pflichtspielen 10 Tore und bereitete 3 weitere vor.
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2: Mit dem Livio Biondini. In der Nacht auf letzten Freitag ist es in Tussis zu einem Grossbrand gekommen. Wir haben darüber berichtet. 14 Leute haben dort das brennende Haus verloren, teils schwer verletzt. 5 Personen sind noch vermisst worden. 2 davon haben die Einsatzkräfte nur noch tot bergen können. Und mit Kantonspolizei Graubünden mitteilt, sind jetzt weitere 2 auch nur noch tot aufgefunden worden. Eine 5. Person werde nicht mehr vermisst, wie der Pascal Fitsch, Mediensprecher von Kantonspolizei Graubünden, bestätigt.
3: Wir haben am Anfang kommuniziert, dass es 5 Vermisste gegeben hat. Das hat sich herausgestellt, dass das nicht ganz korrekt war. Und zwar aufgrund von dem, dass eine verletzte Person einmal als vermisst geschrieben worden ist und einmal als verletzte Person aufgeführt worden ist.
2: Die Ermittlungsarbeiten sind schneller vorangegangen, als die Einsatzkräfte zuerst gedacht haben. Brandursachen herauszufinden passiere nicht nur vor Ort, sondern auch mit weiteren Einvernahmen von verschiedensten Personen, so der Mediensprecher. Die Bündner Regierung hat gestern in einer Medienmitteilung noch ihre Betroffenheit ausgedrückt und wünscht allen Beteiligten und Angehörigen viel Kraft. Gleichzeitig dankt die Regierung allen Einsatzkräften für den vorbildlichen Einsatz. Das Regionalgericht Maloja beschäftigt sich ab heute mit dem Bergsturz von Bondo. Bei dem sind vor 9 Jahren 8 Menschen gestorben und ein Teil von Bondo ist zerstört worden. Eigentlich ist das Verfahren im Jahr 2019 eingestellt worden, mit der Begründung, der Bergsturz sei nicht vorhersehbar gewesen, die Behörden hätten die genug gemacht. Nachdem Angehörige der Opfer bis vor Bundesgericht sind, muss das Gericht den Fall nochmal behandeln. Jasmin Schneider.
4: 5 Leute sind auf der Anklagebank, sind das 2 Geologen vom Amt für Wald und Naturgefahren, ein Naturgefahrenspezialist und 2 Vertreter von der Gemeinde Bregaglia, unter anderem die damalige Gemeindepräsidentin und heutige Nationalrätin Anna Giacometti. Sie hat kurz nach dem Bergsturz gegenüber den Medien gesagt,
5: wir haben alle informiert über diese Gefahr noch Mitte August, also noch kurz vor dem großen Bergsturz und ja, was passiert ist, das tut natürlich sehr weh, aber ich denke, wir haben alles Menschenmögliche gemacht, ja.
4: Ob das Gericht 9 Jahre später auch so sieht, wird sich zeigen. Die 5 Angeklagten müssen sich wegen mehrfacher fahrlässiger Tötung verantworten. Im Zentrum steht also die Frage, ob sie die Gefahr richtig eingeschätzt haben oder ob sie ihre Sorgfaltspflicht verletzt haben und so zu wenig gemacht haben, um den Tod der 8 Wandererinnen und Wanderer zu verhindern.
2: Los geht der Prozess heute Morgen. Angesetzt sind 3 Verhandlungstage. Ob es am Mittwoch schon zu einem Urteil kommt, ist noch nicht klar. Im Bündner Bergdorf Brienzel soll es in Zukunft ein Erinnerungs-, Forschungs- und Kulturzentrum geben. Für das wird schon bald ein entsprechender Verein gegründet. Mit dem Zentrum soll unter anderem Geschichte bewahrt und das Dorfleben wieder gefördert werden. Das sei aber nicht alles, sagt der Mitinitiant vom Projekt, der Urs Martin Wohlgemuth.
6: Wir möchten Menschen zusammenbringen, wir möchten die Erinnerungskultur aufbauen, helfen, die auch weiterzusagen an die nächsten Generationen. Wir haben Kontakt mit dem SLF und mit dem WSL und möchten über diese Schiene auch die wissenschaftlichen Aspekte anschauen und miteinander Lösungen finden, wie man das den Leuten näher bringen kann.
2: Das Erinnerungs-, Forschungs- und Kulturzentrum soll im Brienzer Schulhaus entstehen. Das sei der perfekte Ort, weil das direkt neben dem Schuttkegel vom Rutsch liegt.
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7: Zum Wochenstart steht viel Sonne auf dem Plan. Gegen die Abend gibt es aber ein paar Wolken oder dann auch Regentropfen. 29 Grad sind es in Katzis, in Glarus 27, in Schkuhl heute 25 Grad. Morgen Dienstag kann es nass werden. Stellenweise ist es aber gleich da und dort mal trocken und sonnig mit bis zu 25 Grad.
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7: 7 Minuten nach die 8 haben wir es. Wir haben den Brossverkehr in der Stadt Chur. Ein paar Minuten länger haben wir auf der Massanzenstrasse, der Ringstrasse und der Kasernenstrasse. Wir kommen zur Galankenstrasse. Die ist zwischen Molina und Arvigo wegen Gröll-Lawine gesperrt.
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7: Wer in letzter Zeit auf Bergen, auf die Alp ist, der hat es vielleicht gemerkt. Nicht mehr überall tönt es so. Es bimmelt nicht mehr überall. Das, weil es teils frühzeitige Alpabzüge gibt. Wir sind bei einem mit dabei gewesen. Gibt es gerade noch 3 Songs, nur hier auf Radio Grischa.

0: Taylor Swift beim Radio von da 19 Minuten nach die 8. Die haben wir so einen sehr strengen Sommer. Eben nicht nur für viele Leute im Tal, auch gerade für die Hirtinnen und Hirten auf den Alpen. Zwar ist die letzte Hitzewelle vorbei und es hat auch wieder einmal geregnet. Das langt aber nicht. Charlotte Kösling war bei einem frühzeitigen Alpabzug mit dabei gewesen.
1: Auf der Alp Lavoz, oberhalb von Lenzerheide, endet der Alpsommer. Zu früh, weil eigentlich wäre geplant gewesen, zum die Kühe noch zwei Wochen oben zu behalten. Das sei aber nicht mehr möglich, sagt der Alpmeister Mirko Städler.
2: Wir jammern hier auf einem sehr hohen Niveau. Wenn man sich anschaut, was aus in der Rest der Schweiz abgeht, kann man mit einem blauen Auge davon. Aber wir haben das Problem, dass das Wasser ist jetzt die letzten 14 Tage ist immer die Quelle weniger und weniger geworden. Und wir haben einen Teil des Gebiets haben wir Wasserprobleme gehabt und haben müssen mit Provisorium arbeiten, dass es noch funktioniert hat, das Ganze.
1: Aber nicht nur das Wasser wird knapp. Die Sonne hat in diesem Sommer das Futter fast schon verbrennt, sagt die Hirtin Anita Nauer. Auch wegen dem müssen die Kühe jetzt wieder runter.
3: Weil es halt einfach am Gras liegt. Wir haben nicht mehr viel Futter. Und Heuhirten auf der Alp oben. Die Bauern haben es fast dringender, wenn sie daheim können, im Garten hirten.
1: Dass der Alpsommer nicht lang wird, hat sich wegen der Trockenheit schon früher abgezeichnet. Anita Nauer hat sich darum schon darauf einstellen können. Und kaum sind die Hirtinnen und Hirten mit ihren Tieren losgelaufen, kommt er. Der lang ersehnte Regen. Aber leider zu spät.
3: Die schön regnet es. Wir haben Freude für alle Bauern. Aber bei uns oben auf der Alp, auf 2000 Meter, hat es eine Art schon länger nicht mehr gewachsen. Also von dort her, auch wenn es jetzt noch 5 Tage regnen wird, es kommt gleich nicht mehr mehr. Bei uns hat es eine Art bis Mitte Juli, Ende Juli soll regnen, dass noch etwas Fressbares nachher gewachsen wird.
1: Trotzdem ist der Regen auch für die Alp gut. Damit es nächstes Jahr ein guter Sommer kann gehen, braucht es jetzt viel Regen und einen schneereichen Winter, damit sich die Quelle d'Oba wieder könnt erholen. Trotzdem wird es in Zukunft nicht einfacher, sagt der Alpmeister Mirko Städler.
2: Das ist ein schwieriges Thema. Was noch nicht, wie das genau zu lösen ist, sicher mit der Wasserversorgung gut achten, dass man da investiert in Zukunft und vorsorgt. Und mit dem Futter, wir arbeiten mit der Natur und das ist geil und da muss man irgendwie uns anpassen am Ganzen. Es wird Schwierigkeiten geben, es wird immer wieder eine Herausforderung werden, alle Jahre.
1: Und die nächste Herausforderung wartet schon im Tal. Auch dort ist über den Sommer wenig gewachsen, darum wird es für die Bauern schwieriger, ihre Tiere durch den Winter zu bringen.
0: Bis mehr als zwei Monate sind die Hirtinnen und Hirten mit ihren Tieren auf der Alp Lavoz oberhalb von Lenzerheide. Wir machen weiter mit Schweizer Musik. Hier ist der Seven mit Lisa. In 8 Minuten haben wir es 8:30 Uhr.

0: Ich wünsche euch einen ganz schönen Morgen. Ihr seid hier auf Radio Grischa. Und wer heute in der frühen Morgenstunde wahrscheinlich nicht allein aufgestanden ist, ist sie da. Sängerin Ariana Grande, der soll wieder mal ein neues Schätzchen haben, wer das ist und ob auch der wieder verheiratet ist. Ja, die Sängerin, die hat eben eine kleine Vorliebe. Hören wir im Blitzlicht nach dem halben. Die Ariana selber, den hören wir jetzt einfach noch vor die halbe Neune.
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0: Ariana Grande, One Last Time, beim Radio von das ist halb 9. Ja, Sonne gibt zum Start vor Woche gegen die Abend, aber auch ein paar Wolken und Regen. 25 Grad haben wir zu Unterfetz. In Sint sind es 23, in Bergün heute 22 Grad. Morgen Dienstag wird es nass, gleich kann es dann auch mal trocken und sonnig werden mit bis zu 25 Grad.
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0: Hier schauen wir auf die Gelenkenstrasse. Die ist zwischen Molina und Arvigo wegen Gröllen Wien gesperrt. Die nächste Info dazu gibt es dann auf die Mittag. Sonst ist es ja, alles tipptopp auf der Strasse von der Südostschweiz. Ich bin Sarah Marti und wer mich kennt, der weiss, anstatt eben schlaue Bücher zu lesen, habe ich lieber ein Klatschheftchen von Mama gestratzt als Golf. Ja, nun. Jetzt kann man eh nichts mehr machen. Was bei den Schönen und Reichen los ist, das weiss ich dafür wenigstens. Ja, das gibt's gerne als nächstes. Nur hier auf Radio Grischa. Cool, sind wir mit uns mit dabei.

Jetzt hi beim Radio von euch wünsche ich ganz einen schönen Montagmorgen. Mein Name ist Sarah Marti und das hat wieder Schlagzeilen gemacht. Neue Liebe bei Michelle Hunziker, Comeback bei Ariana Grande und Trauer um die Schauspielerin Hayden Panettiere. Ein herziger ist es. Mal, der neue Freund von Michelle Hunziker. Sie hat ihn jetzt eben auf Instagram gepostet. Brune Haare und ein Waschbrettbauch hat er. Das ist eigentlich alles, was wir über ihn wissen müssen. Genau. Zahnarzt ist er auch noch. Ja, er bringt Michelle ganz sicher zweimal zum Strahlen. Ganz draus gekommen tut man bei ihr es wie auch nie. Ein riesen Puff ist das Liebesleben von Ariana Grande. Anscheinend soll sie jetzt wieder mit ihrem Ex zusammen sein. Ja, ich weiss, von denen gibt es ein paar. Diesmal ist es der Ricky Alvarez. Anscheinend sollen sie sich sogar ein Partner-Tattoo gemacht haben. Da hoffen wir jetzt also wirklich, dass es hebt. Ein Tattoo bleibt ja bekanntlich ein Leben lang. Es ist eine Nachricht, die viele getroffen hat. Die Schauspielerin Hayden Panettiere ist verstorben. Man kennt sie vor allem in der Rolle von Cheerleaderin Claire Bennett in der Serie Heroes oder auch als Jessica in der Sitcom Malcolm mittendrin. Und jetzt ist sie eben im Alter von 36 von uns gegangen. Die genaue Todesursache ist nicht bekannt. Laut Gerichtsmediziner soll es aber keine Fremdeinwirkung gegeben haben.

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1: Im Studio Mary Milanovic. Der frühere schwedische Ministerpräsident Carl Bildt kritisiert die Schweizer Neutralität. Die Schweiz profitiere vom Schutz der umliegenden NATO-Staaten, ohne selbst Mitglied des Bündnisses zu sein und sei damit eine Trittbrettfahrerin, sagt Bildt, wie Tamedia-Zeitungen berichten. Auch die Neutralitätsinitiative lehnt er ab. Sie würde die Schweiz seiner Ansicht nach in künftigen Krisen weniger flexibel machen. Der giftige Mutterkornpilz hat sich diesen Sommer auf Schweizer Getreidefeldern deutlich stärker ausgebreitet. Laut Medienberichten ist inzwischen rund 1% der Kulturen betroffen, etwa doppelt so viel wie zuvor. Gegen den Pilz, aus dem LSD gewonnen werde und der in hohen Dosen die früher gefürchtete Mutterkornvergiftung auslösen könne, gebe es kein Mittel. Landwirte können seine Ausbreitung vor allem durch Fruchtwechsel und Bodenbearbeitung eindämmen. Die Ukraine feiert heute 35 Jahre Unabhängigkeit. Vor 35 Jahren löste sich die Ukraine von der Sowjetunion und der Vormundschaft Moskaus. Nebst dem EU-Ratspräsidenten Antonio Costa reist auch der britische Premierminister Andy Burnham nach Kiew. Für ihn ist es die erste Auslandsreise seit Amtsantritt vor einem Monat. Zudem ist eine Videokonferenz der engsten Verbündeten geplant. Auch der französische Präsident Emmanuel Macron und der deutsche Bundeskanzler Friedrich Merz werden teilnehmen. Zwischen Israel und Syrien hat offenbar ein hochrangiges Treffen stattgefunden. Das meldet die staatliche syrische Nachrichtenagentur Sana. Auch israelische Medien berichten über die Gespräche in Jordanien. Vor Ort gewesen seien unter anderem der syrische Außenminister und der Chef des israelischen Geheimdienstes Mossad. Vor einer knappen Woche sorgte ein israelischer Luftangriff auf einem Militärflugplatz in Syrien für zusätzliche Spannungen. Damaskus sprach von einer Verletzung der syrischen Souveränität. Der Schweizer Springreiter Steve Gerda schafft Historisches. Er holt sich gestern in Aachen den Weltmeistertitel und ist damit der erste Springreiter, der alle große Titel in seinem Sport gewonnen hat. Neben der WM hatte der Jurassier auch bei Olympia, der EM und beim Weltcup-Final triumphiert.
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3: Jetzt am Wochenstart steht auf dem Plan viel Sonne. Gegen die Abend gibt es aber auch ein paar Wolken. In der Südostschweiz 29 Grad gibt es in Katzis. In Glarus sind 27 und in Schkuhl heute 25 Grad. Morgen Dienstag kann es ein paar Tropfen geben. Wir haben bis zu 25 Grad.
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3: Da schauen wir auf die Galankenstrasse. Die ist zwischen Molina und Arvigo wegen Gröllenweinen gesperrt. Die nächste Info dazu gibt es dann auf die Mittag. Sonst sieht alles paletti aus auf der Strasse von der Südostschweiz.
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3: Jetzt zusammen gehen wir nachher auf Ilanz zum Sommertheater zur Selva von Kurdin Gavietzel. Wie das Ganze entstanden ist, das gibt es in unseren Minutes Romances in ein paar Minuten. Schön, sind ihr mit uns mit dabei.

0: Mit viel Energie gehen wir durch den Montagmorgen. Jetzt haben wir es dann gerade Viertel ab 9.
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0: Der professionelles Theater so. Zmitz in Eiland. Mit dem Sommertheater zur Selva hat sich der romanische Schauspieler Gurdinka Wietzel einen Wunsch erfüllt. Wie das Projekt überhaupt entstanden ist, das hören wir von Jessica Gabretz.
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0: Ganz emotional, wie man sie kennt. Lady Gaga beim Radio von hier in 4 Minuten haben wir es dann 9:30. Und jetzt machen wir eigentlich einen kleinen Switch, weil wer am Wochenende noch nicht gerade genug gehabt hat, der kriegt es jetzt eben bei uns. Ein Club-Feeling am Montagmorgen, nicht mehr nichts, oder? Zusammen packen wir den Tag an. Das mit Two Colors und Mad World hören wir noch vor der 9:30.
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0: Ich wünsche euch ganz einen schönen Montag. Morgen in einer Minute haben wir es 9:30 Uhr.
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0: Schnell habe ich es eigentlich erzählt. Den ganzen Tag gibt es viel Sonne in der Südostschweiz. Gegen die Abend zu, dann aber Regen oder Gewitter. 25 Grad sind es in Unterfatz. In Sent 23 und in Bergün gibt es heute 22 Grad. Morgen Dienstag wird es dann nass. Vor allem in den Bergen kann es dann auch mal Gewitter geben. Gleich ist es stellenweise trocken und sonnig mit bis zu 25 Grad.
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0: Dann schauen wir auf die Gelenkenstrasse. Die ist zwischen Molina und Arvigo wegen Gröllenweinen gesperrt. Die nächste Info dazu gibt es dann auf den Mittag. Starten gut in die Woche. Ina, ja, wer heutzutage mit dem Auto unterwegs ist, der muss tiefer in die Tasche greifen. Play Frey 95 hat eben 2-Franken-Marken überschritten. Teuer der Spass, oder? Darum haben von euch wollen wissen, hey, was ist denn eigentlich günstiger mit was? Wäre man besser unterwegs? Ihr gehört es bei mir, der Sarah Marti. Gerade als nächstes, zuerst noch der Milo mit My Lucky Day. Es ist 9:30 Uhr.

0: Tom Walker beim Radio von da. Ich wünsche euch einen ganz schönen Montag. Ja, wer heute vor dem Arbeiten den Tank von Cara hat, muss ihn auffüllen, dem ist wahrscheinlich aufgefallen. Ja, Benzin wird immer teurer. Bleifrei 95 kostet zum Beispiel mehr als 2 Franken pro Liter. Nicht so günstig also, um im Auto unterwegs zu sein. Die Kur auf der Gas haben wir mal noch, ja, wie soll ich sagen, Alternativen gefragt.
1: Also meine Kollegin hat ganz viele Rösser, also für mich wäre dann das Ross wahrscheinlich am schnellsten.
2: Helikopter.
3: Mit dem Privatjet, ja.
2: Jetski.
4: Wenn man die Menschheit so lässt, wie sie ist und nicht in einer Schublade formt, dann habe ich das Gefühl, wir kommen alle Flügel über und dann sind wir viel leichter und können viel besser.
5: Ich muss auf den ÖV.
6: Ein E-Trotti.
7: Reisen tue ich mit dem Zug. Und hoffentlich nicht mit dem Flugzeug.
8: Flugzeug? Wäre auch noch cool.
9: Ja, mit dem Velo.
0: Ja, was wäre eure Alternative? Schicken uns eine Sprachnotiz auf WhatsApp auf Nummer 079 255 96 96 und geben eure Alternative durch.

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1: Im Studio Mary Milanovic. Die Telekom-Anbieter Sunrise und Salt wollen ihre Zusammenarbeit beim Mobilfunknetz in ländlichen und weniger dicht besiedelten Gebieten ausbauen. Sie haben dazu eine Absichtserklärung unterzeichnet, wie die beiden Firmen mitteilen. Geprüft wird eine engere Kooperation bei der Funknetzinfrastruktur, damit die Mobilfunkabdeckung, der Empfang und die Verbindungsqualität in der Schweiz verbessert werden. Sunrise und Salt wollen trotz der möglichen Zusammenarbeit unabhängige Wettbewerber bleiben. Das Klimaphänomen El Niño verstärkt sich im Pazifik weiter und könnte zu den stärksten seit Beginn der Aufzeichnungen gehören. Der deutsche Wetterdienst sieht bereits deutlich erhöhte Meeresoberflächentemperaturen im zentralen und östlichen Pazifik. Ein starker El Niño kann weltweit das Wetter beeinflussen und unter anderem in Teilen Amerikas, Afrikas, Asiens und Australiens zu Extremwetter beitragen. Alexander Ceferin, Chef des Europäischen Fußballverbands, will nicht FIFA-Präsident werden. Er werde bei der Wahl im kommenden März nicht antreten, sagte er in einem britischen Podcast. Er sei als Gegner von FIFA-Präsident Gianni Infantino glaubwürdiger, wenn er kein Interesse an seinem Posten habe. Ceferin zählt zu den größten Kontrahenten von Infantino. Unter seiner Führung hatte die UEFA angekündigt, alle FIFA-Wettbewerbe zu boykottieren, sollte er die FIFA für Investoren öffnen. China hat den Abflug seiner neuen Mondsonde überraschend verschoben. Der Start könne nicht im geplanten Zeitfenster stattfinden, berichtet die staatliche chinesische Nachrichtenagentur. Der Start der unbemannten Mission war für Anfang dieser Woche vom Weltraumbahnhof in Wenchang auf der südchinesischen Insel Hainan erwartet worden. Einen genauen Grund für die Verschiebung nannte die Behörde nicht. Der Schweizer Springreiter Steve Gerda schafft Historisches. Er holt sich gestern in Aachen den Weltmeistertitel und ist damit der erste Springreiter, der alle große Titel in seinem Sport gewonnen hat. Neben der WM hatte der Jurassier auch bei Olympia, der EM und beim Weltcup-Final triumphiert.
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3: Der stylische Sonnenbrille lohnt sich zum heute mitnehmen. Es ist sonnig in der ganzen Südostschweiz. Gegen die Abend zu gibt es aber immer mehr Wolken. Da und dort auch mal ein Gewitter. 29 Grad haben wir in Katzis, in Glarus sind 27 und in Schkuhl heute 25 Grad. Morgen Dienstag kann es ein paar Tropfen geben. Stellenweise ist es dann gleich trocken und sonnig mit bis zu 25 Grad.
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3: Dann schauen wir auf die Galenka-Strasse. Die ist zwischen Molina und Arvigo wegen Gröll-Lawinen gesperrt. Die nächste Info dazu gibt es auf die 12. Sonst sieht alles paletti aus auf der Strasse von der Südostschweiz.
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3: Ich wünsche euch ganz einen guten Montag. Wir machen weiter mit viel guter Musik. Und sie kommt heute unter anderem von den ganzen Roses, Knocking on Heaven's Door, der Klassiker. Und noch ganz viel mehr gibt es in dieser Stunde. Ciao zusammen, nehmt es gemütlich.
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1: Im Studio die Mary Milanovic. Die Telekom-Anbieter Sunrise und Salt wollen ihre Zusammenarbeit beim Mobilfunknetz in ländlichen und weniger dicht besiedelten Gebieten ausbauen. Sie haben dazu eine Absichtserklärung unterzeichnet, wie die beiden Firmen mitteilen. Geprüft wird eine engere Kooperation bei der Funknetzinfrastruktur, damit die Mobilfunkabdeckung, der Empfang und die Verbindungsqualität in der Schweiz verbessert werden. Sunrise und Salt wollen trotz der möglichen Zusammenarbeit unabhängige Wettbewerber bleiben. Das Klimaphänomen El Niño verstärkt sich im Pazifik weiter und könnte zu den stärksten seit Beginn der Aufzeichnungen gehören. Der deutsche Wetterdienst sieht bereits deutlich erhöhte Meeresoberflächentemperaturen im zentralen und östlichen Pazifik. Ein starker El Niño kann weltweit das Wetter beeinflussen und unter anderem in Teilen Amerikas, Afrikas, Asiens und Australiens zu Extremwetter beitragen. Im Osten der türkischen Hauptstadt Ankara ist ein Waldbrand ausgebrochen. Einsatzkräfte versuchen, das gewaltige Feuer unter Kontrolle zu bringen und eine Ausbreitung zu verhindern, teilt das Gouverneursamt auf X mit. Eine Person sei festgenommen worden. Die genaue Brandursache werde noch untersucht. Alexander Ceferin, Chef des Europäischen Fußballverbands, will nicht FIFA-Präsident werden. Er werde bei der Wahl im kommenden März nicht antreten, sagte er in einem britischen Podcast. Er sei als Gegner von FIFA-Präsident Gianni Infantino glaubwürdiger, wenn er kein Interesse an seinem Posten habe. Ceferin zählt zu den größten Kontrahenten von Infantino. Unter seiner Führung hatte die UEFA angekündigt, alle FIFA-Wettbewerbe zu boykottieren, sollte er die FIFA für Investoren öffnen. China hat den Abflug seiner neuen Mondsonde überraschend verschoben. Der Start könne nicht im geplanten Zeitfenster stattfinden, berichtet die staatliche chinesische Nachrichtenagentur. Der Start der unbemannten Mission war für Anfang dieser Woche vom Weltraumbahnhof in Wenchang auf der südchinesischen Insel Hainan erwartet worden. Einen genauen Grund für die Verschiebung nannte die Behörde nicht.

0: Montag, der 24. August. Heute durch den Morgen begleitet hat euch meine Moderationskollegin Sarah Marti. Wir hören nochmal zurück.
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2: Schön gut auf an diesem Montagmorgen. Ich bin Sarah Marti. Schön, sind ihr mit uns mit dabei.
3: Gigantisch! Gigantisch!
2: Und wie sagt man ja so schön, der Morgen, der ist die wichtigste Mahlzeit vom Tag. Und da hat man ja gerne, keine Ahnung, ein feines Gipfeli, einen Kaffee und ein leckeres Spassgetränk dazu. Ich weiss, es ist noch früh, man ist noch müde, aber schwingen wir doch unser Tanzbein und starten so uns am Morgen. Früher oder später müssen wir ein bisschen Energie kriegen. Wir lagen kurz auf der Strasse.
4: Verkehr.
2: Auf der... Okay, typisch am Montagmorgen. Ja, eigentlich wollte ich auf die Strasse schauen.
5: Ich habe mir immer gewünscht, dass man dann irgendwo aufhören darf, wenn es quasi am schönsten ist.
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0: Schönen guten Montagvormittag mit dem Radio von da. Um eine junge Sängerin aus der Region geht es jetzt im Beitrag von Hanna Nambühl.
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2: Sie ist noch so jung, aber schon mit dem ersten Song draussen.
3: Now I'm sitting in my room, I don't feel like doing anything. And I'm wondering who.
2: We were almost there, heisst der Song. Das ist Ari. Und während die meisten in dem Alter eine Lehre anfangen oder in der Schule sind, bringt sie ihre Songs raus. Gerade mal 16 ist sie. Und angefangen mit der Musik hat sie aber schon länger, nämlich mit 8. Und auch mit 16 Jahren auf dem Buckel singt sie in diesen Songs schon über die ganz grossen und tiefen Sachen.
4: Da handelt es sich eigentlich um Liebe, die sich nicht so entwickelt hat, wie man sich es vorgestellt hat. Und ja, es ist eigentlich von mir ausgekommen, alles, also Text, Noten, das ist jetzt mein erster Song.
2: Und in den hören wir natürlich auch rein, der neue und erste Song von Ari, jetzt auf Radio Grisha, «We Were Almost There».

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1: Im Studio der Felix Haldimann. Die Schweizer Maschinen-, Elektro- und Metallindustrie hat in den letzten Monaten deutlich mehr Aufträge an Land gezogen. Von April bis Juni stiegen die Auftragseingänge laut dem Branchenverband Swissmem um mehr als 14%. Der Branchenverband warnt jedoch, dass die Lage fragil bleibe. Die Umsätze wachsen nur langsam und die Auslastung der Betriebe liegt weiterhin unter dem langjährigen Durchschnitt. Der Gletscherschwund könnte ein Risiko für Bienen sein. Schmelzende Gletscher könnten die Verbreitung von Krankheiten zwischen Honig- und Wildbienen begünstigen. Das zeigt eine Studie unter Leitung der Universität Lausanne. Durch die veränderte Pflanzenwelt nutzen verschiedene Bienenarten häufiger dieselben Blüten und können dort Krankheitserreger übertragen. Forschende sehen darin eine weitere indirekte Folge des Klimawandels. Im Osten der türkischen Hauptstadt Ankara ist ein Waldbrand ausgebrochen. Einsatzkräfte versuchen, das gewaltige Feuer unter Kontrolle zu bringen und eine Ausbreitung zu verhindern, teilt das Gouverneursamt mit. Eine Person sei festgenommen worden, die genaue Brandursache werde noch untersucht. Sicherheitskräfte in Senegal und Mauretanien haben innerhalb weniger Tage mehr als 750 Menschen auf Booten Richtung Europa aufgegriffen. Allein Senegals Marine stoppte zwei Boote mit insgesamt 450 Menschen. Vor Mauretanien wurden weitere 315 Menschen aus einem Holzboot gerettet, darunter auch Kinder. Die gefährliche Route führt über den Atlantik zu den spanischen Kanarischen Inseln. Sowohl die Ukraine als auch Russland haben in der Nacht wieder gegenseitige Luftangriffe gemeldet. In der Millionenstadt Krasnodar im Süden Russlands sind laut russischen Behörden zwei Kinder bei einem ukrainischen Drohnenangriff getötet worden. Trümmerteile einer Drohne seien auf eine Kindertagesstätte gestürzt. Dabei seien 9 weitere Personen verletzt worden. Die ukrainischen Behörden meldeten einen russischen Angriff auf die Stadt Kharkiv. Dort soll es 3 Tote gegeben haben.
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2: Am Mikrofon der Livio Biondini. Die 5 Anklagten im Zusammenhang mit dem Bergsturz Bondo vor 9 Jahren zeigen sich vor dem Regionalgericht Maloja nicht so gesprächig. Angeklagt sind 2 Vertreter vom Bündneramt für Wald und Naturgefahren, ein externer Geolog, ein Förster von Gemeinde Bregaglia und die ehemalige Gemeindepräsidentin von Bregaglia und heutige Bündner Nationalrätin, Anna Giacometti. Fast alle Anklagten haben per Zeugenvernahme heute Morgen von ihrem Recht Gebrauch gemacht, auf eine Aussage zu verzichten. Sie haben darauf verwiesen, dass man ihre Aussagen in den Unterlagen können nachlesen. Nur Anna Giacometti hat die Frage von der Richterin beantwortet. Dabei hat sie mehrfach betont, dass sie sich immer auf die Empfehlungen der Fachpersonen gestützt hat. Anhand von denen sei nicht mit einem grossen Bergsturz zu rechnen gewesen. Vor dem Regionalgericht Maloja hat heute Verhandlung rund um den Bergsturz von Bondo gestartet. Vor 9 Jahren hat es in der Bergeller Gemeinde einen grossen Bergsturz gegeben. 8 Menschen sind verschüttet worden. Im Dorf selber ist ein Haufen kaputt gegangen. Die Fiedriser Heuberger machen trotz finanzieller Schwierigkeiten vorerst weiter. Besitzerfamilie Fetsch hat entschieden, auch die nächste Wintersaison zu bestreiten, wie es in einer Mitteilung heisst. Die Suche nach einer Nachfolgelösung laufe gleich weiter. Damit könnte rund 70 Saisonangestellten auch den Winter wieder in den Heuberger arbeiten. Grund für die Entscheidung sind mehrere Faktoren. Potenzielle Käufer sind noch mit Abklärungen beschäftigt und man will verhindern, dass das Gebiet vor einem möglichen Besitzerwechsel stillgelegt werde. Parallel dazu schafft Betrieberfamilie zusammen mit Gemeinden Lösungen für die Zukunft, wie es weitergeschrieben wird. Da soll unter anderem die Abhängigkeit von Schneesituationen reduziert werden. Drehpower führt ab nächstes Jahr einen neuen, variablen Stromtarif ein. Mit dem Tarif Optima soll Strom dann günstiger sein, wenn das lokale Netz wenig belastet wird oder viel Solarstrom verfügbar ist. Ist die Netzauslastung hoch, wird der Strom teurer. Markus Seifert.
3: Beim neuen Tarif wird jede Stunde einer von 3 Tarifstufen zugeordnet. Grün bedeutet günstiger Strom, gelb ein normaler Preis und rot ein höherer Preis. Die Tarifstufen werden jeweils für 3 Monate aufgrund der erwarteten Auslastung im Voraus festgelegt. So können Kundinnen und Kunden zum Beispiel das Laden vom Elektroauto oder das Einschalten von Waschmaschinen und Geschirrspüler gezielt in günstigere Zeiten verschieben. Nutzen können das Angebot Haushalt und kleinere Gewerbebetriebe mit einem intelligenten Stromzähler und einem Jahresverbrauch von weniger als 50 Megawattstunden. Anmelden können sich Kundinnen und Kunden von E-Power ab Oktober, wenn die Energiedienstleisterin schreibt.
2: Wer nicht in das variable Tarifmodell wechseln möchte, bleibt automatisch im bisherigen Standardtarif, wie es weiter heisst.
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4: Den Tag durch haben wir heute meistens Sonnenschein. Den Mittag kann man also gut draußen essen und am Abend nehmen dann die Wolken zu. Und in der Nacht gibt es dann zum Teil auch noch ein bisschen Gewitter und Regen. Die Temperaturen heute bei 25 Grad in Buchs und diesen Dienst haben wir 24 Grad. Und morgen zum Teil dann noch mit ein paar Regentropfen, dann aber einen Übergang zu immer sonnigerem Wetter. Nur auf den Bergen bleibt das Regen- und Gewitterrisiko erhöht. Die Temperaturen morgen dann bei 17 Grad in Splügen und 23 Grad in Glaris.
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4: Die Kalankenstrasse ist zwischen Molin und Arvigo gesperrt und das wegen einer Kröllenweine, die dort oben ist. Morgen Mittag um 12 Uhr gibt es ein Update von Seiten der Behörden. Fahren aufmerksam und kommen gut und sicher an euer Ziel.
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4: 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Und heute spielen wir mit Buchstaben N wie Nudler. Wenn ihr gerne mitspielen wollt, dann läutet jetzt da auf 081 255 55 55 und mit nur ein bisschen Glück sind ihr mit dabei. Also nicht zögern und jetzt anläuten auf 081 255 55 55. Ich wünsche euch einen guten.

0: Ja, hoi Fulvio, ciao.
1: Ciao Manuel, hoi.
0: Fulvio, du bist gerade noch im Auto am Hocken, wo bist du gerade unterwegs?
1: Also ich habe gerade meine Frau besucht im Kreuzspital, die hat leider einen Unfall gehabt vor 3 Wochen, sie ist in der Reha. Und dann habe ich es gehört, habe ich gedacht, ich bin parkiert, also keine Sorge.
0: Alles gut, nicht, dass du auch noch einen Unfall hast, aber geht es hier gut?
1: Nein, das können wir uns nicht erlauben, nein.
0: Gut. Du spielst um 2 Tickets für das Jazzfestival Sargans. Jazzmusik hast du gern?
1: Ach, extrem, wie das schon ein paar Mal gewesen. Das wär ein schönes Geschenk, sofern ich gewinne, ja.
0: Und Frauke ist dann schon bereit genug zum Aumiko, oder?
1: Wann ist es?
0: Am dem Wochenende.
1: An diesem Wochenende? Nein, aber da habe ich schon jemanden, kein Problem.
0: Okay, sehr gut. Aber wie du an die Tickets herkommst, erklärt dir gerade noch schnell der Florian Mani, er ist heute dein Schiedsrichter.
2: Hoi Fulvio, auch von meiner Seite, hallo.
1: Ciao Mani, hoi.
2: Also, du musst innerhalb von 40 Sekunden 8 richtige Begriffe wissen. So schwer ist es das mal nicht. Ich habe es selber schon dürfen austesten mit dem Manuel.
1: Jawohl.
2: Und ich muss sagen, da bin ich gut durchgekommen. Ohne Vorwarnung. Ja, 40 Sekunden 8 richtige musst du wissen. Wenn du sagst, boah, da habe ich jetzt keine Ahnung, was für ein Begriff gesucht wird, nicht zu viel studieren, einfach weiter sagen, dann kommen wir zum nächsten. Genau.
1: Mit N, gell?
0: N, genau, N, wie ein Nudler.
1: Ich habe schon ein paar Sachen ausgeführt. Nacht, Nachmittag. Nein, ich schon ein paar Sachen.
0: Vielleicht kommen sie sogar, ja.
2: Gute Strategie.
0: Also, dann stelle ich dir doch gerade mal die erste Frage. Und zwar, wer kein Alkohol trinkt, ist...
1: Nicht der Alkoholiker.
0: Das Gegenteil von ja?
1: Nein.
0: Das bauen Vögel?
1: Nein.
0: Kommt zwischen dem Abend und dem Morgen?
1: Nachmittag.
0: Die sucht man sprichwörtlich im Heuhaufen.
1: Nadeln.
0: Wird man ohne Schirm im Regen?
1: Ohne Schirm im Winter.
0: Haben wir zumindest im Gesicht?
1: Nase.
0: Mit diesen Zeichen wird Musik aufgeschrieben?
1: Noten.
0: Kriegt man Schule als Bewertung?
1: Notenabschluss.
0: Geld haben wir als Münze und als?
1: Noten.
0: Sieht man noch lange nach einer Verletzung?
1: Narbe.
0: Ja, den nehmen wir noch mit. Florian,
2: den nehmen wir mit, ich muss gerade schnell zählen. 1, 2, 3, 4, 5, 6, 7, 8, 9. Löcki vom Höcki. Perfekt.
0: Hat gelangt, gratuliere. Das hast du sehr gut gemacht, Fulvio. Also, dann geniesst dein Tagli, lass es dir gut gehen und dann viel Spass ja, am Jazzfestival in Sargans.
1: Jawohl, und könnte man noch sagen.
0: Wie was wo, genau. Das kriegst du noch von uns.
1: Ja, super.
0: Genau, also. Ist gut, ja, mach's gut, gell.
1: Okay, danke vielmals euch zwei. Ja, tschüss.
2: Tschüss. Ciao. Ciao.

0: The Benz and Boone mit Time of My Life und jetzt sind gerade alle Farben und Roads. Das Lied Holy in wenigen Sekunden, da freue ich auf Radio Grisha.
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0: Farben zusammen mit Rhodes und dem Song Holy. Es ist 1:30. Der Livio Biondini mit dem News Update für euch.
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2: Vier von den fünf Anklagten im Prozess rund um den Bergsturz Bondo haben heute Morgen auf ihre Aussage verzichtet. Nur die ehemalige Gemeindepräsidentin von Bregaglia und heutige Bündner Nationalrätin Anna Giacometti hat Fragen von Richterin beantwortet. Dabei hat sie mehrfach betont, dass sie sich immer auf die Empfehlungen der Fachpersonen gestützt hat. Anhand von denen sei nicht mit einem grossen Bergsturz zu rechnen gewesen. Vor dem Regionalgericht Maloja hat heute Verhandlung rund um den Bergsturz von Bondo gestartet. Die fünf Anklagten müssen sich wegen mehrfacher, fahrlässiger Tötung verantworten. Die Fiederiser Heuberger führen ihren Betrieb auch in der kommenden Wintersaison weiter. Wie es in einer Medienmitteilung heisst, übernimmt Besitzerfamilie Fetsch trotz roter Zahlen nochmals finanzielle Risiko. Damit sind auch die rund 70 Saisonstellen vorerst gesichert, wie geschrieben wird. Gleichzeitig laufen die Suche nach einer neuen Besitzerschaft weiter. Potenzielle Interessenten sind momentan noch mit Abklärungen beschäftigt. Die Pädagogische Hochschule Graubünden sucht 300 romanischsprachige Personen für einen neuen digitalen Sprachatlas. Erfasst werden sollen die unter anderem Wortschatz, Aussprache und Grammatik vom heute geredeten Romanisch. Gesucht sind Personen, die schon als Kinder Romanisch geredet haben und heute wieder oder immer noch in ihrem Herkunftsort leben, wie es heisst. Das rund dreistündige Interview werden mit 100 Franken entschädigt. Drehpower führt ab nächstes Jahr einen freiwilligen, variablen Stromtarif ein. Beim neuen Tarif Optima kostet Strom zu Zeiten mit wenig Netzbelastung weniger und bei stark ausgelasteten Zeiten mehr. Kundinnen und Kunden können auch damit ihren Stromverbrauch gezielt in günstigere Stunden verschieben. Voraussetzung ist unter anderem ein Smart Meter. Wer nicht zu Optima wechselt, bleibt automatisch beim bisherigen Standardtarif.
0: Wetter. Wer heute frei hat, kann er noch mehr gut in der Bade verbringen. Am Abend dann aber zunehmend bewölkt und in der Nacht dann mit Regen und auch mit Gewitter. Die Temperatur hat das Netzl heute bei 25 Grad und so hat es bei 21. Und am Dienstag, morgen, brauchen wir zum Teil noch einen Schirm. Im Verlauf des Tages dann aber wieder mit Sonnenschein auf den Bergen, aber immer noch mit erhöhtem Regen- und Gewitterrisiko. Die Temperatur morgen bei 18 Grad in Forns und 25 Grad in Langkart.
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0: A13 von Bellinzonen Richtung San Bernardino ist zwischen Pian San Giacomo und San Bernardino in beide Richtungen gesperrt. Und das wegen einem Pannenfahrzeug, genauer gesagt wegen einem Personenwagen mit Wohnmobil, wo die Fahrbahn blockiert. Und auch gesperrt die Calanca-Strasse zwischen Molina und Arvigo. Dort wegen einem Steinschlag. Die Behörden geben dort dann erst morgen Mittag wieder ein Update. Eine gute und eine sichere Fahrt.
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0: Jetzt das erste Mal ein bisschen Musik und der Anfang macht der Niall Oren mit Dinner Party.

0: Vor gut 3 Monaten ist es zu Winterthur zu einer Messerattacke gekommen. 3 Leute sind verletzt worden. Und vor 2 Jahren hat Zürich einen 15-Jährigen, einen Jude, mit einem Messer angegriffen. Der Mann hat nur mit viel Glück überlebt. Das sind 2 Beispiele, die zeigen, in der Schweiz gibt es mehr Vorfälle mit radikalisierten Personen. Bundeshausredakteur Dani Glur, da dagegen wird der Bund jetzt weiter ankämpfen.
1: Ja, mit einer Charta gegen Radikalisierung, sagt der zuständige Bundesrat Beat Janz.
2: Wir haben die Charta geschaffen, um die Maßnahmen des nationalen Aktionsplans noch bekannter zu machen. Es ist ein politisches Bekenntnis zu einer Gesellschaft, die zusammenhält. Mit dieser Charta setzen wir uns für ein klares Nein zur Radikalisierung und gewalttätigem Extremismus ein.
1: Die Radikalisierung passiert vor allem im Internet, sagt der Beat Janz.
2: Im digitalen Raum können sich Menschen sehr schnell radikalisieren. Soziale Netzwerke, Messenger-Dienste und Gaming-Plattformen setzen junge Menschen extremen Inhalten aus. Einige isolieren sich darauf und fixieren sich auf ihre Überzeugungen. Die ersten Anzeichen einer Radikalisierung sind häufig kaum wahrnehmbar.
1: Aber nicht nur der Islamismus sei das Problem, das sagt Zürcher Regierungsrätin Jacqueline Fehr. Sie ist Mitglied vom Vorstand der Konferenz der kantonalen Justizdirektorinnen. Der Frauenhass bei jungen Männern werde

0: immer grösser.
1: Unter den 18- bis 24-Jährigen unterstützen 31% diskriminierende Einstellungen. Und klar, nicht jeder mit einer solchen Einstellung überschreitet die Grenze zur körperlichen Gewalt, aber die Grenze zur psychischen Gewalt sehr wohl.
0: Die Charta gegen Radikalisierung vom Sicherheitsverbund Schweiz zeigt Hilfsangebote auf. Die Kampagne ist Teil eines nationalen Aktionsplans gegen Radikalisierung. Dazu gehören um die 100 konkrete Projekte.
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0: Sienna Sparrow mit Die on this Hill. Also, ich bin mir sicher, ein Haufen von euch hat sicher gerade ein bisschen wehtun, wo ihr zuletzt Gott danken sind. Die Benzinpreise, die steigen nämlich immer mehr. Das erste Mal seit 2022 kostet der Liter bleifrei 95 wieder mehr wie 2 Franken und der Diesel ist sogar noch teurer. Auf der Gasse sind wir mal bei euch nachfragen, wie fest euch die höheren Benzinkosten beschäftigen.
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8: Very crazy. 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
0: Zu viel Geld, das man für das Benzin zahlen muss, das schmerzt am Portemonnaie. Für was die Leute zu Kur auf der Gas Geld lieber ausgeben würden und was für alternative Fortbewegungsmittel sie empfehlen, das hören wir dann später, heute Nachmittag, hier auf Radio Grischa.
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1: Im Studio der Jonathan Ernst. Ein verurteilter Anhänger der Terrormiliz Islamischer Staat soll den Schweizer Pass verlieren. Das Bundesverwaltungsgericht hat den Entzug seiner Staatsbürgerschaft durch den Bund bestätigt. Der 36-Jährige wurde in Frankreich zu 15 Jahren Gefängnis verurteilt, weil er Anschläge geplant und sich zum IS bekannt hatte. Laut dem Gericht hat er damit der Schweiz geschadet. Der Mann kann den Entscheid ans Bundesgericht weiterziehen. Die Schweizer Maschinen-, Elektro- und Metallindustrie hat in den letzten Monaten deutlich mehr Aufträge an Land gezogen. Im zweiten Quartal stiegen die Auftragseingänge laut Swissmem um mehr als 14%. Der Branchenverband warnt jedoch, dass die Lage fragil bleibt, die Umsätze wachsen nur langsam und die Auslastung der Betriebe liegt weiterhin unter dem langjährigen Durchschnitt. Der Gletscherschwund könnte ein Risiko für Bienen sein. Schmelzende Gletscher könnten die Verbreitung von Krankheiten zwischen Honig- und Wildbienen begünstigen. Das zeigt eine Studie unter der Leitung der Universität Lausanne. Durch die veränderte Pflanzenwelt nutzen verschiedene Bienenarten häufiger dieselben Blüten und können dort Krankheitserreger übertragen. Forschende sehen darin eine weitere indirekte Folge des Klimawandels. Der Logistikmilliardär Klaus-Michael Kühne ist letzte Nacht gestorben. Das schreibt der Logistikkonzern Kühne und Nagel in einer Mitteilung. Der 89-Jährige war Verwaltungsratsmitglied und Mehrheitsbesitzer des Schweizer Konzerns. Da Kühne keine Kinder hatte, soll sein Vermögen laut der Bilanz an die Kühne-Stiftung gehen. Neuseelands Regierungspartei will Jugendlichen unter 16 Jahren den Zugang zu sozialen Medien erschweren. Plattformen wie TikTok, Instagram, YouTube oder X sollen künftig das Alter ihrer Nutzer überprüfen. Bei Verstößen drohen Unternehmen den Plänen zufolge Strafen von bis zu 10% ihres weltweiten Umsatzes. Sanktionen gegen Kinder, Eltern oder andere Aufsichtspersonen seien dagegen nicht vorgesehen. Ob das Gesetz eine Mehrheit im Parlament findet, ist allerdings noch offen.
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2: Am Mikrofon der Livio Biondini. Die 5 Anklagten im Zusammenhang mit dem Bergsturz Bondo vor 9 Jahren zeigen sich vor dem Regionalgericht Malaya nicht so gesprächig. Anklagt sind 2 Vertreter vom Bündneramt für Wald und Naturgefahren, ein externer Geolog, ein Förster von Gemeinde Bregaglia und die ehemalige Gemeindepräsidentin von Bregaglia und heutige Bündner Nationalrätin Anna Giacometti. Fast alle Anklagten haben per Zeugenvernahme heute Morgen von ihrem Recht Gebrauch gemacht, auf eine Aussage zu verzichten. Sie haben darauf verwiesen, dass man ihre Aussagen in den Unterlagen können nachlesen. Nur Anna Giacometti hat die Frage von der Richterin beantwortet. Dabei hat sie mehrfach betont, dass sie sich immer auf die Empfehlungen der Fachpersonen gestützt hat. Anhand von denen sei nicht mit einem grossen Bergsturz zu rechnen gewesen. Vor dem Regionalgericht Malaya hat heute Verhandlung rund um den Bergsturz von Bondo gestartet. Vor 9 Jahren hat es in der Bergeller Gemeinde einen grossen Bergsturz gegeben. 8 Menschen sind verschüttet worden. Im Dorf selber ist ein Haufen kaputt gegangen. Die Fiederisser Heuberger machen trotz finanzieller Schwierigkeiten vorerst weiter. Besitzerfamilie Fetsch hat entschieden, auch die nächste Wintersaison zu bestreiten, wie es in einer Mitteilung heisst. Die Suche nach einer Nachfolgelösung laufe gleich weiter. Damit könnt ihr rund 70 Saisonangestellten auch den Winter wieder in den Heubergen arbeiten. Grund für die Entscheid sind mehrere Faktoren. Potenzielle Käufer sind noch mit Abklärungen beschäftigt und man will verhindern, dass das Gebiet vor einem möglichen Besitzerwechsel stillgelegt werde. Parallel dazu schafft Betreiberfamilie zusammen mit Gemeinden Lösungen für die Zukunft, wie es weitergeschrieben wird. Da soll unter anderem die Abhängigkeit von Schneesituationen reduziert werden. Drehpower führt ab nächstes Jahr einen neuen, variablen Stromtarif ein. Mit dem Tarif Optima soll Strom dann günstiger sein, wenn das lokale Netz wenig belastet wird oder viel Solarstrom verfügbar ist. Ist die Netzauslastung hoch, wird der Strom teurer. Markus Seifert.
3: Beim neuen Tarif wird jede Stunde einer von 3 Tarifstufen zugeordnet. Grün bedeutet günstiger Strom, gelb ein normaler Preis und rot ein höherer Preis. Die Tarifstufen werden jeweils für 3 Monate aufgrund von der erwarteten Auslastung im Voraus festgelegt. So können Kundinnen und Kunden zum Beispiel das Laden vom Elektroauto oder das Einschalten von Waschmaschinen und Geschirrspüler gezielt in günstigere Zeiten verschieben. Nutzen können das Angebot Haushalt und kleinere Gewerbebetriebe mit einem intelligenten Stromzähler und einem Jahresverbrauch von weniger als 50 Megawattstunden. Anmelden können sich Kundinnen und Kunden von Repower ab Oktober, wenn die Energiedienstleisterin schreibt.
2: Wer nicht in das variable Tarifmodell wechseln möchte, bleibt automatisch im bisherigen Standardtarif, wie es weiter heisst.
1: Wetter. Der Montag Nachmittag mit Sonnenschein am Abend, dann aber mit immer mehr Wolken und in der Nacht dann auch noch mit Regen. Die Temperaturen zu Mels heute bei 26 Grad und in Pontresina immer 19 Grad. Und morgen Morgen zum Teil dann noch mit ein paar Regentropfen, dann aber ein Übergang zu immer sonnigerem Wetter. Die Temperatur morgen bei 20 Grad in Bergün und 24 Grad in Bad Ragaz.
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1: A13 von Bellinzona in Richtung San Bernardino ist zwischen Pian San Giacomo und San Bernardino in beide Richtungen gesperrt und das wegen einem Pannenfahrzeug. Genauer gesagt wegen einem Personenwagen und Wohnmobil, wo die Fahrbahn blockiert. Der Verkehr wird dort umgeleitet. Hier müssen wir mit einem Zeitverlust von 10 Minuten rechnen. Und auch gesperrt die Kalanka-Strasse zwischen Molina und Arvigo. Dort wegen einem Steinschlag. Die Behörden geben dort dann morgen Mittag ein Update. Aktuell kann aber noch nicht gesagt werden, ab wann die Strasse dann tatsächlich wieder offen sein wird. Fahren aufmerksam und kommen gut und sicher an euer Ziel.
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1: Wir haben einen richtig guten Musikmix für euch bereit und dass ihr so richtig gut in der Montagnachmittag starten könnt. Enjoy the silence von Tepesh Mode. Der Anfang macht aber zuerst einmal der Teddy Swims mit seinem Song Mr. Know-It-All. Im Lied geht es darum, dass der Teddy Swims schon von Anfang an weiss, dass er bezüglich zum Scheitern verdammt ist, er sich aber trotzdem darauf einlässt. Einen guten Start in der Montagnachmittag.

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0: Leonie mit Don't Worry und jetzt dann geht Change. Der Daniel Merriweather in wenigen Augenblick da freu auf Radio Grisha.
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0: Der Daniel Merriweather mit Change, es ist 13:30.
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0: Am Montagnachmittag mit einem freundlichen Mix aus Sonnenschein und ein paar Wolken. Und am Abend dann immer mehr Wolken im Himmel und später dann auch noch mit Regen und Gewitter. Die Temperatur zu Elm heute bei 23 Grad und Filters bei 26. Und den Dienstag starten wir dann mit ein paar letzten Regentropfen. Dann tut der Himmel immer mehr auf und die Sonne schenkt uns dann gleich noch ein Lächeln. Die Temperatur morgen bei 18 Grad in Schierf und 24 Grad in Trimis.
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0: So, eben haben wir die Meldung gekriegt. Auf der A13 von Chur in Richtung San Bernardino beim Krabteig-Tunnel in beide Richtungen gesperrt. Und das wegen einem Unfall. Ich wiederhole, Unfall auf der A13 von Chur in Richtung San Bernardino beim Krabteig-Tunnel in beide Richtungen ist der Tunnel gesperrt. Und eben das wegen einem Unfall. Und dann die A13 von Bellinzone in Richtung San Bernardino ist zwischen Pian San Giacomo und San Bernardino ebenfalls in beide Richtungen gesperrt. Und das wegen einem Bahnfahrzeug. Der Verkehr wird dort umgeleitet. Ihr müsst mit einem Zeitverlust von 5 Minuten rechnen. Und auch noch gesperrt ist die Kalanka-Strasse zwischen Molina und Arvigo. Dort wegen einem Steinschlag. Die Behörden geben dort dann morgen Mittag ein Update. Aktuell kann noch nicht gesagt werden, ab wann die Strasse dort wieder offen sein wird. Fahren aufmerksam und kommen gut und sicher an euer Ziel.
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0: Jetzt hören die Leanne Rimes mit Can't Fight the Moonlight.

0: Atme Stress und das hier mit How to Heal. Wenn man frisch in eine Gruppe oder einen Verein kommt, dann geht es ja ein Zeitchen, bis man jeden Namen kennt. Ganz anders ist das beim Friedlibund. Dort heissen alle gleich. Nämlich Fridolin, so wie der Landespatron vom Glarnerland. Das ist auch der Heilige, der auf dem Wappen vom Kanton Glaris ist. Jedes Jahr trifft sich der Friedlibund und macht einen Ausflug. Und dort ist der Anwesenheitsappell im Bus schon speziell.
1: Zweifel Fridolin.
2: Ja.
1: Türst Fridolin mit Monika.
2: Ja.
1: Lando Fridolin.
2: Ja.
1: Weber Fridolin.
2: Ja.
1: Bühler Fridolin.
2: Ja.
1: Erni Fridolin und Zweifel wollen direkt kommen. Und einer von denen ist noch die Stegen runtergekommen, kann nicht kommen. Gute Fahrt wünsche ich allen und ich will allen Fridolinen noch herzlich zum Namenstag gratulieren.
2: Danke, gleichfalls.
0: Da haben wir noch gehört, der Organisator Friedli Ostrasi. Ja, 30 Friedlis in einem Bus. Wirklich ein lustiger Spassverein, den wir einen Tag lang begleitet haben. 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
1: Und jetzt haben wir Musik aus Belgien aus dem Jahr 1988 für euch. Soul Sister heisst das Duo mit ihrem Lied The Way to Your Heart. Haben sie vor 38 Jahren einen europaweiten Hit gehabt. In der Schweiz hat bis auf Platz 8 von den Charts gelangt. Im Lied geht es um einen Bob, der in ein Mädchen verliebt ist, sie die Liebe aber nicht erwidert. Aber hören selber, das sind Soul Sister mit The Way to Your Heart.

0: Pointless, also übersetzt sinnlos, heisst der Song. Und damit ist gemeint, dass alles sinnlos sei, ohne den richtigen Partner an der Seite. Der Luis Capaldi, jetzt sind gerade hier für euch auf Radio Grischa.
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1: Im Studio der Jonathan Ernst. Ein verurteilter Anhänger der Terrormiliz Islamischer Staat soll den Schweizer Pass verlieren. Das Bundesverwaltungsgericht hat den Entzug seiner Staatsbürgerschaft durch den Bund bestätigt. Der 36-Jährige wurde in Frankreich zu 15 Jahren Gefängnis verurteilt, weil er Anschläge geplant und sich zum IS bekannt hatte. Laut dem Gericht hat er damit der Schweiz geschadet. Der Mann kann den Entscheid ans Bundesgericht weiterziehen. Weniger Betrüger rufen als falsche Polizisten oder Bankangestellte an. Die Zahl der betrügerischen Anrufe im Namen von Behörden sei deutlich gesunken, heißt es vom Bundesamt für Cybersicherheit. Dies dank einer erweiterten Kennzeichnungspflicht für Anrufe aus dem Ausland. Telekom-Anbieter müssen seit Juli Anrufe aus dem Ausland, die eine Schweizer Telefonnummer vorgaukeln, als unbekannt oder anonym auf dem Telefonbildschirm anzeigen. Im ersten Halbjahr erhielt das Bundesamt für Cybersicherheit monatlich über 400 Meldungen. Im Juli waren es noch weniger als 100. Die UNO warnt vor einem globalen Wasserbankrott. In vielen Regionen der Welt wird dauerhaft mehr Wasser verbraucht, als sich erneuern kann. Wie die UNO mitteilt, erleben bereits rund 4 Milliarden Menschen mindestens einen Monat pro Jahr schwere Wasserknappheit. Gleichzeitig gewinnt Wasser als Konfliktfaktor an Bedeutung. 20 Minuten berichtet, dass Fachleute eine wachsende Verantwortung der Schweiz als Wasserschloss Europas erwarten und eine stärkere internationale Zusammenarbeit fordern. Der norwegische König Harald liegt weiterhin im Spital. Sein Gesundheitszustand hatte sich am Wochenende verschlechtert, wie das norwegische Königshaus mitteilt. Der 89-Jährige leide an einer bakteriellen Infektion des Blutkreislaufs, weshalb er mit Antibiotika behandelt werde. Die Situation wurde in der Mitteilung als stabil beschrieben. Eingeliefert wurde Harald wegen Komplikationen im Zusammenhang mit einer Form der Blutarmut. Der Logistikmilliardär Klaus-Michael Kühne ist letzte Nacht gestorben. Das schreibt der Logistikkonzern Kühne und Nagel in einer Mitteilung. Der 89-Jährige war Verwaltungsratsmitglied und Mehrheitsbesitzer des Schweizer Konzerns. Da Kühne keine Kinder hatte, soll sein Vermögen laut der Bilanz an die Kühne-Stiftung gehen.
2: Das Wetter. Am Montagnachmittag noch recht schön mit Sonnenschein. Wenn ihr noch ein bisschen raus spazieren wollt, dann besser jetzt, weil am Abend gibt es immer mehr Wolken und später kommt es dann auch noch regnen. Die Temperaturen zu Bradagier heute bei 21 Grad und Flums bei 26. Und der Dienstag, der startet zum Teil noch mit ein paar letzten Tröpfchen. Im Verlauf vom Tag dann aber zunehmend mit Sonnenschein. Die Temperatur morgen bei 21 Grad in Schule und 26 Grad haben wir zu Krono.
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2: Die A13 ist von Chur in Richtung San Bernardino zwischen Viamala und Rofla in beide Richtungen gesperrt und das wegen einem Unfall. Aktuell müsst ihr dort mit einem Zeitverlust von 20 Minuten rechnen und auch gesperrt die Kalanka-Strasse zwischen Molina und Arvigo. Dort wegen einem Steinschlag. Die Behörden geben dort dann morgen Mittag nochmal ein Update. Aktuell kann noch nicht gesagt werden, ob die Strasse wieder offen sein wird. Kommt gut und sicher an eures Ziel.
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2: Wir lieben Schweizer Musik hier auf Radio Grisha und das zelebrieren wir jetzt mit einer halben Stunde nur Lieder von Schweizer Künstlerinnen und Künstlern. Und der Anfang macht der André mit «Mich oder Zürich».

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0: Der Miles Smith mit Heaven und wir haben noch eine wichtige Verkehrsmeldung.
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0: Die A13 von Chur in Richtung San Bernardino ist zwischen Thusis Süd und Rofla gesperrt und das wegen einem Unfall. Aktuell müsst ihr dort mit einem Zeitverlust von mindestens einer Stunde rechnen. Es wird empfohlen, die Umleitung über die A2 via Gotthardtunnel zu fahren. Ich wiederhole, die A13 von Chur in Richtung San Bernardino ist zwischen Thusis Süd und Rofla gesperrt und das wegen einem Unfall. Aktuell müsst ihr mit einem Zeitverlust von mindestens einer Stunde rechnen und es wird empfohlen, die Umleitung über die A2 via Gotthardtunnel zu fahren. Kommen gut und sicher an euer Ziel.

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1: Im Studio der Jonathan Ernst. Weniger Betrüger rufen als falsche Polizisten oder Bankangestellte an. Die Zahl der betrügerischen Anrufe im Namen von Behörden sei deutlich gesunken, heißt es vom Bundesamt für Cybersicherheit. Dies dank einer erweiterten Kennzeichnungspflicht für Anrufe aus dem Ausland. Telekom-Anbieter müssen seit Juli Anrufe aus dem Ausland, die eine Schweizer Telefonnummer vorgaukeln, als unbekannt oder anonym auf dem Telefonbildschirm anzeigen. Im ersten Halbjahr erhielt das Bundesamt für Cybersicherheit monatlich über 400 Meldungen. Im Juli waren es noch weniger als 100. Die UNO warnt vor einem globalen Wasserbankrott. In vielen Regionen der Welt wird dauerhaft mehr Wasser verbraucht, als sich erneuern kann. Wie die UNO mitteilt, erleben bereits rund 4 Milliarden Menschen mindestens einen Monat pro Jahr schwere Wasserknappheit. Gleichzeitig gewinnt Wasser als Konfliktfaktor an Bedeutung. 20 Minuten berichtet, dass Fachleute eine wachsende Verantwortung der Schweiz als Wasserschloss Europas erwarten und eine stärkere internationale Zusammenarbeit fordern. Die Niederlande nehmen nicht am ESC teil. Der Eurovision Song Contest könne in Bezug zum Israel-Palästina-Konflikt nicht mehr als neutral angesehen werden, teilt der öffentlich-rechtliche Veranstalter mit. Solche Konflikte würden den Wettbewerb immer stärker beeinflussen und die Neutralität des ESCs gefährden. Die Niederlande hatten aus Protest gegen Israels Teilnahme bereits den letzten ESC boykottiert. Der Iran warnt vor den Folgen der angekündigten US-Sanktionen und droht seinen Nachbarstaaten. Sollten sich die Golfstaaten der amerikanischen Druckkampagne anschließen, könnte Teheran weitere Öltransporte in der Region blockieren, heißt es. Die USA wollen heute neue Sanktionen gegen den Iran vorstellen. Teherans Führung räumt währenddessen erhebliche wirtschaftliche Probleme im eigenen Land ein. Der norwegische König Harald liegt weiterhin im Spital. Sein Gesundheitszustand hatte sich am Wochenende verschlechtert, wie das norwegische Königshaus mitteilt. Der 89-Jährige leide an einer bakteriellen Infektion des Blutkreislaufs, weshalb er mit Antibiotika behandelt werde. Die Situation wurde in der Mitteilung als stabil beschrieben. Eingeliefert wurde Harald wegen Komplikationen im Zusammenhang mit einer Form der Blutarmut.
2: Verkehr. Die A13 von Chur in Richtung San Bernardino ist zwischen Thusi Süd und Roffla gesperrt und das wegen einem Unfall. Aktuell müsst ihr mit einem Zeitverlust von mindestens einer Stunde rechnen. Uns haben auch schon Hörerinnen und Hörer gemeldet, dass sie schon mehr als eine Stunde dort am Stehen sind. Es wird von offizieller Seite aus empfohlen, die Umleitung über die A2 via Gotthardtunnel zu fahren. Ich wiederhole, die A13 von Chur in Richtung San Bernardino ist zwischen Thusi Süd und Roffla gesperrt und das wegen einem Unfall. Aktuell müsst ihr mit einem Zeitverlust von mindestens einer Stunde rechnen und es wird von offizieller Seite her empfohlen, aktuell die Umleitung über die A2 via Gotthardtunnel zu fahren. Und dann auch noch gesperrt ist die Kalankenstrasse zwischen Molina und Arvigo und das wegen einem Steinschlag. Und wie so eben von der Behördenseite her bekannt geworden ist, wird die Strasse vermutlich noch bis Ende Woche gesperrt sein. Kommen gut und sicher an eures Ziel.

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1: Professionelles Theater und das zmitzt in Island. Mit dem Sommertheater zur Selva hat sich der romanische Schauspieler Kurdin Kaviezel einen langgehegten Wunsch erfüllt. Wie das Projekt überhaupt entstanden ist, hören wir jetzt von der Jessica Caprez in den Minutas Romanchas.
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0: Tom Walker mit Just You and I. Es ist 1 Minute nach 3:30.
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0: Die A13 ist von Chur in Richtung San Bernardino zwischen Thusis Süd und Roffla gesperrt. Und wie prekär die Situation dort aktuell ist, erklärt Markus Walzer, Pressesprecher der Kantonspolizei Graubünden, gerade selber.
2: Also es ist zu einem Verkehrsunfall im Gladteig-Tunnel gekommen mit mehreren beteiligten Fahrzeugen. Aus dem Grund ist die A13 im Moment vollständig gesperrt. Es ist eine Umleitung, wird betrieben über die italienische Strasse durch die Via Mala, aber dort haben wir natürlich beschränkte Platzverhältnisse, weshalb wir den Fernreisenden absolut empfehlen, zum A2 benutzen, um von Norden nach Süden zu kommen oder umgekehrt.
0: Also wenn ihr von weiter weg kommen, fahren via Gotthardtunnel. So oder so, eine gute und eine sichere Fahrt.
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1: Im Studio der Jonathan Ernst. In den Schweizer Bergen gab es im vergangenen Jahr mehr als 3.900 Rettungseinsätze. Das sind rund 10% mehr als im Vorjahr. Das berichtet die Zeitung Le Matin Dimanche. Die steigende Zahl der Unfälle habe man auch gespürt, sagt Matthias Gierig von der REGA.
2: Auch unsere Einsatzcrews draussen mit dem Helikopter mehr Einsätze hatten im Bereich Bergunfall. Also es sind mehr Einsätze geflogen worden für Leute, die zum Beispiel auf einem Klettersteig gewesen sind, bei einer Hochtour gewesen sind oder einfach sonst im sehr alpinen Gelände unterwegs.
1: Ein Grund dafür sei, dass mehr Menschen in die Berge gehen. Wie Le Matin Dimanche berichtet, trägt auch Social Media dazu bei. Dadurch würden Wanderungen oder Aussichtspunkte schnell bekannt. In den Wochen rund um die Sommerferien sind an den Flughäfen Zürich und Genf rund 70.000 Flugzeuge gestartet und gelandet. Das teilt die Flugsicherung SkyGuide mit. Insgesamt wurden zwischen Ende Juni und Mitte August mehr als 240.000 Flüge abgewickelt. Knapp 93% waren pünktlich. Hauptgrund für Verspätungen war laut SkyGuide das Wetter. Der 24. Juli war der verkehrsreichste Flugtag der diesjährigen Sommerferien gewesen. Die Flugsicherung SkyGuide zählte an diesem Tag mehr als 4.700 Flüge im Schweizer Luftraum. Kartoffelbauern in Frankreich erwarten wegen der Dürre einen Ernteeinbruch. Wegen der extremen Hitze und Trockenheit rechnen sie mit der geringsten Ernte seit mehr als 30 Jahren. Der Branchenverband erwartet Verluste von mindestens 400 Millionen Euro und fordert staatliche Unterstützung. Die Erträge dürften sogar stärker zurückgehen als während der historischen Dürre von 2022. Die Niederlande nehmen nicht am ESC teil. Der Eurovision Song Contest könne in Bezug zum Israel-Palästina-Konflikt nicht mehr als neutral angesehen werden, teilt der öffentlich-rechtliche Veranstalter mit. Solche Konflikte würden den Wettbewerb immer stärker beeinflussen und die Neutralität des ESCs gefährden. In der Mitteilung wird Israel nicht namentlich erwähnt. Mehrere Länder hatten die letzte Ausgabe jedoch aus Protest gegen Israels Teilnahme boykottiert. Nebst den Niederlanden waren ebenso Spanien, Island, Irland und Slowenien bereits bei der Ausgabe 2026 nicht dabei.
3: Das Wetter. Gegen den Abend nimmt die Bewölkung am Himmel immer mehr zu und falls er noch mit dem Hund Gassi gehen will, heute ohne dass er zu nass wird, besser früher als später geht. Die Temperatur zielt Maria aktuell bei 18 Grad und das Rovereto immer noch 27. Und morgen Morgen gibt es zum Teil noch ein bisschen Regen, dann wird es aber zunehmend immer sonniger über den Bergen, aber dann immer noch mit leicht erhöhtem Regen- und Gewitterrisiko. Die Temperatur morgen bei 18 Grad Samaden und 24 Grad in Sargans.
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3: Die A13 von Chur in Richtung San Bernardino ist zwischen Thusis Süd und Roffla gesperrt. Wie prekär die Situation dort aktuell ist, erklärte Markus Walzer, Pressesprecher von Kantonspolizei Graubünden, gerade selber.
5: Also es ist zu einem Verkehrsunfall im Plateigtunnel gekommen mit mehreren beteiligten Fahrzeugen. Aus dem Grund ist die A13 im Moment vollständig gesperrt. Es ist eine Umleitung, wird betrieben über die italienische Strasse durch die Via Mala. Aber dort haben wir natürlich beschränkte Platzverhältnisse, weshalb wir den Fernreisenden absolut empfehlen, zum A2 benutzen, zum von Norden nach Süden zu kommen oder umgekehrt.
3: Also wenn ihr von weiter weg kommt, fahren aktuell besser via Gotthardtunnel und für Lastwagen auch Fahrverbot auf der A13 von Thusis in Richtung Süden. Und auch noch gesperrt ist die Klankenstrasse zwischen Molina und Arvigo. Das wegen mehreren Steinschlägen. Die Behörden haben heute Nachmittag informiert, dass die Strasse sicher noch bis Ende Woche gesperrt sein wird. Kommt gut und sicher an euer Ziel.
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3: Wer in den letzten Tagen mal tanken ist, hat sicher auch schon gemerkt, dass Benzin noch teurer geworden ist. Bleifrei 95 kostet pro Liter mehr wie 2 Franken. Da stellt sich doch die Frage nach Alternativen.
6: Also Alternativen gibt es keine. Einfach zahlen, Benzinpreis und weiterfahren. Tschüss!
3: Sagt der Griechenhörer Roberto zu den Alternativen. Was die Leute auf der Gas gesagt haben, das sind die Themen in wenigen Minuten hier bei uns. Zum Zwerg kriegen wir das erste Mal ein bisschen gute Musik und das von Terry Swims am David Guetta und der Tonsenai mit Gone, Gone, Gone.

0: Dua Lipa mit Illusion. Wegen verschiedenen Kriegen und auch wegen dem tiefen Wasserpegel auf den Flüssen steigen die Benzinpreise immer mehr an. Aktuell kostet der Liter Bleifrei 95 mehr wie 2 Franken. Das ist der höchste Preis seit 4 Jahren. Zu Kur auf der Gasse sind wir mal gefragt, für was die Leute das Geld lieber ausgeben würden.
1: Für Ferien, für Bücher, ja, für das Essen.
2: Für Zugreisen, für Musikstudio.
3: Ja, man könnte ein Abo kaufen. Also ein Generalabonnement. Ich habe eins.
4: Zum mit dem Auto woanders hinfahren als zum Arbeiten.
5: Bier.
6: Kinder, also die notbedürftige Menschen, dort würde ich mehr investieren.
7: Für alles mögliche, Ferien.
8: Ich fahre auch gerne Auto, aber wenn er natürlich weiter steigt, werde ich die ÖV benutzen.
0: Ja, der Keimer Sprit wird vermutlich in nächster Zeit leider nicht günstiger werden. Gerade noch zwei Songs gehören mit was für lustige Alternativen zum Auto die Leute sonst reisen würden.

0: Autofahren kostet aktuell wegen dem teuren Benzin einen Haufen Geld. Zu Kur auf der Gas haben wir mal nach guten und auch nach lustigen Alternativen zum Auto gefragt.
1: Also meine Kollegin hat ganz viele Rösser, also für mich wäre dann das Ross wahrscheinlich am schnellsten.
2: Helikopter.
3: Mit dem Privatjet, ja.
2: Jetski.
4: Wenn man die Menschheit so lässt, wie sie ist und nicht in einer Schublade formt, dann habe ich das Gefühl, wir kommen alle Flügel über und dann sind wir viel leichter und können viel besser.
5: Ich muss auf den ÖV.
6: Ein E-Trotti.
7: Reisen tue ich mit dem Zug und hoffentlich nicht mit dem Flugzeug.
8: Flugzeug? Wäre auch noch cool.
9: Ja, mit dem Velo.
0: Was wäre eure Alternative? Schickt uns doch eine Sprachnachricht auf WhatsApp auf die Nummer 079 255 96 96 und erzählt eure kreativste, lustigste Alternative zum Auto. Ich wiederhole, schickt uns eine Sprachnachricht auf WhatsApp an die Nummer 079 255 96 96.
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0: We are the people for Empire of the Sun. Und jetzt sind gerade der Lucas Graham. To know a girl. In wenigen Sekunden dann freue ich auf Radio Grischa.
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1: The Lucas Graham mit To Know a Girl. Es ist halb fünf.
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1: Die Wolken im Himmel nehmen am Abend immer mehr zu und dann später auch noch mit Regen und Gewitter. Die Temperaturen zu Breil bei 20 Grad und zwar in der Stadt haben wir noch 25. Und morgen am Dienstagmorgen zum Teil noch mit ein bisschen Regen, dann ein Übergang zu immer freundlicherem Wetter. Das heisst, morgen am besten ja, flexibel eingekleidet. Die Temperaturen morgen dann bei 16 Grad zu Rosa und bei 24 Grad in Thusis.
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1: A13 von Chur in Richtung San Bernardino ist zwischen Thusis Süd und Roffla gesperrt. Wie die Situation dort aktuell ist, erklärt der Markus Walzer, Pressesprecher von Kantonspolizei Graubünden, geht selber.
4: Also es ist zu einem Verkehrsunfall im Klappteigtunnel gekommen mit mehreren beteiligten Fahrzeugen. Aus dem Grund ist die A13 im Moment vollständig gesperrt. Es ist eine Umleitung, wird betrieben über die italienische Strasse durch die Via Mala, aber dort haben wir natürlich beschränkte Platzverhältnisse, weshalb wir den Fernreisenden absolut empfehlen, zum A2 benutzen, um von Norden nach Süden zu kommen oder umgekehrt.
1: Also wenn ihr von weiter weg kommt, fahren aktuell besser via Gotthardtunnel für Lastwagen. Auch ein Fahrverbot auf der A13 von Thusis in Richtung Süden. Und auch noch gesperrt ist die Kalankenstrasse zwischen Molina und Arvigo. Das wegen mehreren Steinschlägen. Die Behörden haben heute Nachmittag aber informiert, dass die Strasse sicher noch bis Ende Woche gesperrt sein wird. Und dann noch Vierobertverkehr zu Chur an der Masanserstrasse braucht 110 Minuten länger und auch noch Vierobertverkehr zu Glaris von Netschl auf Nevels haben einen Zeitverlust von 5 Minuten. Kommt gut und sicher an euer Ziel.
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1: In wenigen Minuten haben wir neue Musik von einer jungen Künstlerin aus der Region. Das erste Mal Céline Dion mit «Bonjour, pardon, merci».

0: Musik aus Rosa von Imagine Dragons mit Whatever It Takes und um einen jungen Künstler aus der Region geht jetzt im Beitrag von Hanna Nambel.
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2: Sie ist noch so jung, aber schon mit dem ersten Song draussen. Now I'm sitting in my room, I don't feel like doing anything. And I'm wondering who. We were almost there, heisst der Song. Das ist Ari. Und während die meisten in dem Alter eine Lehre anfangen oder in der Schule sind, bringt sie ihre Songs raus. Gerade mal 16 ist sie. Und angefangen mit der Musik hat sie aber schon länger, nämlich mit 8. Und auch mit 16 Jahren auf dem Buckel singt sie in diesen Songs schon über die ganz grossen und tiefen Sachen.
3: Da handelt es sich eigentlich um Liebe, die sich nicht so entwickelt hat, wie man sich vorgestellt hat. Und ja, es ist eigentlich von mir ausgekommen, alles, also Text, Noten, das ist jetzt mein erster Song.
2: Und in den hören wir natürlich auch rein, der neue und erste Song von Ari, jetzt auf Radio Grisha, We Were Almost There.

0: Gut informiert geht's in der Feierabend. In unserem Infokompakt schauen wir nach der 5 schon auf die Wintersaison führen. Florian Mani aus der Redaktion.
1: Das Davos wird momentan nämlich fleissig gebaut, damit im Winter 2027-28 eine neue Bahn parat ist. Die Rede ist von neuer Skiverbahn im Skigebiet Parsen. Die Arbeiten sind eine Herausforderung, gerade weil man so hoch oben sei, sagt der Benny Walder. Er leitet den Bereich Technik bei Davos Klostersbergbahnen.
2: Da haben wir natürlich eine kurze Sommersaison, wo wir bauen können. Also wir sind im Frühling sehr lang noch im Schnee. Wir müssen Schnee wegstoßen. Es kann sein, dass es wieder einschneit und so weiter. Und dann sind halt die Bauarbeiten gestoppt gekommen.
1: Die neue Direktverbindung von Schiefer auf Zwiesflohjach kostet rund 35 Millionen Franken. Wir fragen nach dem Zwischenstand. Und natürlich schauen wir auf das grosse Thema dieser Woche, der Gerichtsprozess zum Fall Bondo. Unsere Reporterin vor Ort fasst den ersten Verhandlungstag zusammen.
0: Das alles und noch mehr gibt es im Infokompakt kurz nach der 5.
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1: Im Studio der Jonathan Ernst. In den Schweizer Bergen hat es im vergangenen Jahr mehr als 3.900 Rettungseinsätze gegeben. Das sind rund 10% mehr als im Vorjahr. Das berichtet die Zeitung Le Matin Dimanche. In den Bergen könne sich eine Notlage schnell entwickeln, sagt Matthias Gierig von der REGA.
2: Das kann vom Wetter her, von einem schnellen Wetterumschwung gehen bis hin zu einfach Pech, wenn sich jemand versteigt und den Fuß vertrampelt, dann gibt es natürlich auch immer wieder Situationen, wo Leute ganz einfach müde und erschöpft sind und nicht weiterkommen.
1: Wie Le Matin Dimanche schreibt, ist die Zahl der Todesopfer hingegen gesunken. In den Wochen rund um die Sommerferien sind an den Flughäfen Zürich und Genf rund 70.000 Flugzeuge gestartet und gelandet. Das teilt die Flugsicherung Skyguide mit. Insgesamt wurden zwischen Ende Juni und Mitte August mehr als 240.000 Flüge abgewickelt. Knapp 93% waren pünktlich. Hauptgrund für Verspätungen war laut Skyguide das Wetter. Der 24. Juli war der verkehrsreichste Flugtag der diesjährigen Sommerferien gewesen. Die Flugsicherung Skyguide zählte an diesem Tag mehr als 4.700 Flüge im Schweizer Luftraum. Dank Sanierungen von gemeinnützigen Wohnungen konnten mit einem Programm des Bundes über 2.600 Tonnen CO2-Emissionen eingespart werden. Der Heizenergiebedarf der sanierten Gebäude sank laut dem Bund um 75%. Dafür hat er solche energetische Sanierungen in den vergangenen 4 Jahren mit fast 120 Millionen Franken unterstützt. Bei rund 2/3 der Gebäude erfolgte ein Wechsel zu einem erneuerbaren Energieträger. Das zwischen 2021 und 2025 laufende Sonderprogramm unterstützte 71 Projekte in allen Sprachregionen. Die EU hat zum Unabhängigkeitstag der Ukraine neue Rüstungshilfen im Wert von rund 5,7 Milliarden Franken genehmigt. Die Mittel seien für Flugabwehrsysteme, Raketen, Munition und Radaranlagen vorgesehen, teilt die EU-Kommission mit. Die Finanzhilfen sind Teil eines neuen Unterstützungsdarlehens im Umfang von bis zu 90 Milliarden Euro. Es wird in mehreren Tranchen ausgezahlt. Nach dem Tod von 18 Elefanten in Kenia sind 4 Verdächtige festgenommen worden. Die Tiere könnten durch giftige Chemikalien auf landwirtschaftlichen Flächen ums Leben gekommen sein, berichtet eine Naturschutzbehörde. Bei Durchsuchungen wurden mehrere nicht gekennzeichnete Substanzen sichergestellt. Diese werden nun im Labor untersucht. Die Elefanten seien an Cyanidvergiftungen gestorben, nachdem sie mit Pestiziden belastete Tomaten von den Feldern von Farmen in der Umgebung gefressen hatten.
3: Das Wetter. Wolken nehmen am Abend jetzt immer mehr zu an und später dann auch noch mit Regen und Gewitter. Also falls ihr noch auswärts geht, zum Nachtessen gehen, vielleicht im Schirm mit nicht. Temperaturen zur Ganz aktuell bei 25 Grad und das Bivio bei 18 Grad. Und der Dienstagmorgen zum Teil dann noch nass. Im Verlauf des Tages tut der Himmel dann aber immer mehr auf. Aber auf den Bergen müsst ihr weiterhin mit Regen und auch mit Gewitter rechnen. Die Temperatur morgen bei 17 Grad in St. Moritz und 24 Grad in Wanks.
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3: Auf der A13 von Chur in Richtung San Bernardino ist die Strasse zwischen Thusis Süd und Rofla lang gesperrt. Jetzt ist gerade die Entwarnung von der Polizei, dass es jetzt wieder frei geworden ist. Und Vierabendverkehr zu Chur an der Masanser Strasse brauchen wir 5 Minuten länger. Und auch noch Vierabendverkehr zu Glaris von Netzl auf Nevels haben wir einen Zeitverlust von 10 Minuten. Und dann noch stockender Verkehr auf dem Flöhlenpass kurz vor Davos. Ihr braucht dort 5 Minuten mehr. Und gesperrt ist die Kalanka Strasse zwischen Molina und Arvigo. Deswegen mehrere Steinschläge. Die Behörde haben heute Nachmittag informiert, dass die Strasse sicher noch bis Ende Woche gesperrt sein wird. Fahren aufmerksam und kommen gut und sicher an euer Ziel.
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3: In knapp 3 Minuten haben wir das Info-Kompakt mit den Themen, die die Region bewegen. Zuerst hören wir noch Ray Dalton mit «Go That High».

0: Der Ray Dalton mit Go That High. Es ist 8 Minuten nach der 5. Zeit für das Update aus der Region.
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2: Davos wird momentan fleissig gebaut. Nach einem langen Weg zum Baustart soll die neue Skiferbahn im Winter 2027-28 fertig sein. Mit einem grossen Zelt will die Schweizerische Flüchtlingshilfe Leute mit und ohne Fluchthintergrund zusammenbringen. Wir sind beim Zwischenstopp zu Chur dabei gewesen. Zuerst schauen wir aber auf das Thema, das auch außerhalb der Südostschweiz beschäftigt, der Gerichtsprozess zum Bergsturz in Bondo. Das ist das Infokompakt mit dem Florian Mani. Guten Abend miteinander. Vor ziemlich genau 9 Jahren ist es in Bondo zu einem grossen Bergsturz gekommen. 8 Wanderinnen und Wanderer sind verschüttet worden und die Felsmassen, die runtergekommen sind, haben im Dorf Bondo viel kaputt gemacht. Diese Woche kommt es vor dem Regionalgericht Maloja zum Prozess. Angeklagt sind 5 Personen wegen mehrfacher fahrlässiger Tötung. Im Zentrum steht die Frage, ob die Verantwortlichen die Gefahr von einem Bergsturz richtig eingeschätzt haben und genug gemacht haben, um mögliche Todesopfer zu verhindern. Wegen dem grossen Medieninteresse ist der Prozess im Kongresszentrum Rondo zu Pontresina. Für uns vor Ort ist Jasmin Schneider. Jasmin, wie ist der erste Tag abgelaufen?
3: Gestartet hat der Prozess mit den Einvernahmen der Angeklagten. Die sind vor den Richter, aber nicht wirklich gesprächig gewesen. Angeklagt sind 2 Vertreter vom Bühner Amt für Wald und Natur gefahren, ein externer Geolog, ein Förster von der Gemeinde Bregaglia und die ehemalige Gemeindepräsidentin und heutige Bühner Nationalrätin Anna Giacometti. Fast alle Angeklagten haben bei der Zeugenvernahme heute Morgen von ihrem Recht Gebrauch gemacht, auf eine Aussage zu verzichten. Sie haben teilweise darauf verwiesen, dass man ihre Aussagen in den Unterlagen nachlesen kann. Nur Anna Giacometti hat die Fragen der Richterin beantwortet. Dabei hat sie mehrfach betont, dass sie sich immer auf die Empfehlungen der Fachpersonen gestützt hat. Anhand von denen hat sie nicht mit einem grossen Bergsturz gerechnet und man sperrt ja nicht einfach aus heiterem Himmel Wanderweg.
2: Das Wort gekommen ist auch die Staatsanwaltschaft. Was hat die dazu gesagt?
3: Die Bündner Staatsanwaltschaft sieht das anders. Sie stützt sich dabei auf ein Gutachten von einem externen Geolog. Der kommt zum Schluss, dass es mehrere Vorzeichen gegeben hat, dass ein Bergsturz kurz bevorstände. Auch sei klar gewesen, dass bei einem Abbruch alle Leute auf dem Wanderweg keine Chance hätten. Mehrere interne Mails haben aufgezeigt, dass die Angeklagten von dem Risiko gewusst hätten. Sie hätten also mit einem grösseren Ereignis rechnen müssen oder das zumindest nicht ausschliessen und vorsorglich den Wanderweg sperren müssen. Weil alle 5 keine Vorstrafen haben, verlangt die Staatsanwaltschaft eine bedingte Geldstrafe.
2: Auch die Angehörigen der Opfer werden vor Gericht von einem Anwalt vertreten. Was für einen Standpunkt vertritt er?
3: Auch er vertritt die Meinung, dass das Risiko von einem Bergsturz bekannt gewesen sei. Für das hat er aus mehreren Mails von diversen Geologen, unter anderem auch von den Angeklagten, zitiert, die anhand der verfügbaren Daten dazu gekommen sind, dass es bald einen Bergsturz geben könnte. Die Warntafel beim Parkplatz und der beiden Hütten haben in dem Fall nicht gelangt. Mehrere der späteren Opfer sind über einen längeren Weg zur Schiorenhütte gekommen und haben erst dort von der Bergsturzgefahr erfahren. Am nächsten Tag haben sie über den Weg durch die Val Bondasca zurück ins Tal wollen. Der war ja nicht gesperrt gewesen. Und dass sie stattdessen den gleichen anspruchsvollen Weg wieder zurück wären, sei unwahrscheinlich gewesen. Die Beschuldigten hätten den Tod der 8 Leute einfach verhindern können, wenn sie den Weg gesperrt hätten. Auch der Anwalt der Opfer verlangt darum, dass die Angeklagten angemessen bestraft werden und eine Genugtuung für die Angehörigen.
2: Was sagen denn die Anwälte der Beschuldigten dazu?
3: Bis zum Redaktionsschluss ist der Anwalt vom externen Geolog mitten in seinem Plädoyer gewesen. Er fordert für seinen Mandant einen Freispruch. Unter anderem hat die Staatsanwaltschaft der Anklageschrift nicht genug darlegen, warum der externe Geolog überhaupt in der Pflicht hätte sollen sein, um den Wanderweg zu schliessen. Die Anklageschrift hat nicht zwischen den unterschiedlichen Rollen der Angeklagten unterschieden. Heisst, die Vertreter vom Kanton haben mehr Verantwortung getragen als der externe Geolog. Und weiter sagt das Gutachten, wo sich die Staatsanwaltschaft darauf stützt, Zitat, unwissenschaftlich, nicht nachvollziehbar, unschlüssig und widersprüchlich. Weiter geht der Prozess mit den Anwälten der weiteren 4 Angeklagten. Auch die dürften noch ein ausführliches Plädoyer vorbereitet haben.
2: Welche Sicht schlussendlich mehr überzeugt, über das entscheiden die drei anwesenden Richterinnen und Richter. Der Prozess der geht voraussichtlich noch bis am Mittwoch. Das Urteil wird dann am Freitag, 4. September, zu Pontresina mündlich verkündet. In der Nacht auf den Freitag ist es in Thusis zu einem Grossbrand gekommen. Wir haben darüber berichtet. 14 Leute haben dort das brennende Haus verlassen können, teils schwer verletzt. 5 Personen sind zuerst noch vermisst worden. Jetzt ist der Verbleib von allen Personen klar. Livio Biondini.
4: Insgesamt 4 Personen haben die Einsatzkräfte nur noch tot aus dem abbrennenden Haus bergen können. Bei den 5 Vermissten hat es noch Fehler gegeben, wie der Pascal Fetsch, Mediensprecher der Kantonspolizei Graubünden, bestätigt.
5: Wir haben am Anfang kommuniziert, dass es 5 Vermisste gegeben hat. Das hat sich herausgestellt, dass das nicht ganz korrekt war. Und zwar aufgrund von dem, dass eine verletzte Person einmal als vermisst geschrieben worden ist und einmal als verletzte Person aufgeführt worden ist.
4: Damit sind 8 Personen beim Brand verletzt worden, teils schwer, und 4 Personen sind ums Leben gekommen. Eine Tragödie, die die Bündner Regierung mitnimmt, wie sie in einer Medienmitteilung schreibt.
6: Die Regierung ist zutiefst betroffen von den tragischen Ereignissen, die sich in der Nacht auf Freitag in Thusis ereignet haben. Den Familien, Freunden und allen Beteiligten wünscht sie viel Kraft in diesen dunklen Stunden. Insgesamt konnten am Freitag 14 Personen das brennende Gebäude verlassen. Darunter befanden sich 8 Verletzte, davon 2 schwer, 2 mittelschwer, 4 leicht verletzt. Die Regierung wünscht den verletzten Personen rasche und vollständige Genesung. Gleichzeitig dankt die Regierung allen Einsatzkräften von Kanton, Gemeinde und Drittorganisationen sowie den weiteren Beteiligten für ihren vorbildlichen Einsatz.
4: Die Polizei und Staatsanwaltschaft sind weiterhin mit der Ermittlung beschäftigt, wie es zu den tragischen Ereignissen kommen konnte. Die Ermittlungen vor Ort sind schneller vorangegangen als vorher angedenkt, sagt der Pascal Fetsch.
5: Das ist schneller gegangen aufgrund von dem, dass man eigentlich Schritt für Schritt schon am Samstag ins Gebäude hätte rein können, zum Schauen vor Gebäudestruktur, vom Statischen her, wie weit und was kann man alles machen. Und das ist alles schneller gegangen, als wir am Anfang aufgrund von der Situation gekriegt haben.
4: Und es gäbe nicht nur Untersuchungen vor Ort.
5: Brandursache vor Ort herauszufinden, ja, probieren wir. Aber es ist ja nicht nur die Aufgabe vor Ort, sondern es ist auch noch mit weiteren fortfolgenden Einvernahmen von verschiedensten Personen.
4: So der Mediensprecher der Kantonspolizei Graubünden, der Pascal Fetsch.
2: Es ist die grösste Hausbrandkatastrophe mit Todesopfern im Kanton Graubünden seit dem Jahr 1989. Dort hat es einen Brandanschlag in einem Asylheim zu Chur gegeben, wo auch 4 Leute gestorben sind. Im Skigebiet Parsen von der Vos Klosters entsteht momentan die neue Skiferbahn. Sie ist Direktverbindung von Skifer auf das Weissfluhjoch. Der Weg zum Baustart war lang, auch wegen der Einsprache. Momentan wird das Grossprojekt mit dem Preisschild von 35 Millionen Franken realisiert. Schon im April vor 2 Jahren ist das Projekt für eine neue Skiferbahn beim Bund eingereicht worden. Seit Anfang Jahr ist klar, sie darf gebaut werden. Der Auslöser für das Projekt sei nicht nur, dass die Altbahn langsam am Ende von ihrem Leben sei, sagt der Benny Walter. Er leitet den Bereich Technik bei der Vos Klosters Bergbahnen.
7: Im unteren Drittel haben wir ein Gebiet, wo das Gelände sehr fest in Bewegung ist, wo das Gelände schiebt. Durch das dort natürlich auch die Stützen mitschieben und dann kommen wir mit dem Seil aus der Achse. Das ist sicher ein grosses Problem, wo wir mit neuen Bahnen überbrücken können, indem wir grössere Spannfelder bauen. Und das ist sicher einer der Hauptgründe, nebst dem Alter, das sie natürlich erreicht hat.
2: Das Ziel sei es, auf den Winter 2027-28 die neue Verbindung zwischen Schiefer und am Weissfluhjoch in Betrieb zu nehmen. Bis dahin gäbe es entlang der Strecke eine Grossbaustelle. Zuletzt seien die Stützmasten per Helikopter transportiert worden.
7: Die einzelnen Stützen und Berg- und Talstationen müssen miteinander verbunden sein über Datenkabel für Windmesser oder Stützenüberwachungen und so weiter. Zu jeder Stütze her muss ein Graben erstellt werden. Das heisst, es ist wirklich auch ein Graben von etwa 5 Kilometern, wo ein Haufen Stromkabel und Datenkabel reinkommen. Allgemein tut man auch noch Betriebsgebäude in der Bergstation, Werkstätten und Bürogebäude anpassen, sodass wir auch dort die Unterhaltsarbeiten richtig und gut machen können.
2: Das Arbeiten auf dem Berg bringe zwar für die Arbeiterinnen und Arbeiter den Vorteil, dass sie eine schöne Aussicht haben, es gibt aber auch genug Herausforderungen hoch über dem Tal.
7: Wir sind hier fast auf 3000 Meter oben. Da haben wir natürlich eine kurze Sommersaison, die wir bauen können. Also wir sind im Frühling sehr lang noch im Schnee. Wir müssen Schnee wegstoßen. Es kann sein, dass es wieder einschneit und so weiter. Und dann sind halt die Bauarbeiten gestoppt gekommen. Und auch im Herbst fangen wir dann wieder früh mit der Saison. Ja, von dem her ist es ein relativ kurzes Zeitfenster, wo alle verschiedenen Partien halt müssen innerhalb von dem kurzen Zeitfenster etwas herstellen.
2: Der trockene und warme Sommer hat den Arbeiten darum in die Karten gespielt, sagt der Benny Walder. Ein Problem hat es aber gleich noch gegeben. Bei gewissen Stützen sei der Boden recht feucht gewesen. Jetzt gäbe es aber nach dem Zumischen von Kalk überall einen festen und stabilen Boden unter den Füßen. Geplant ist, dass die neue Davoser Skiferbahn im Winter 2027-28 ihren ersten Einsatz hat. Mit der neuen Bahn mit 10er Gondeln ging die Fahrt 8 Minuten schneller. Gleichzeitig verschwindet die Mittelstation Obersees. Mit einem grossen Zelt reist die schweizerische Flüchtlingshilfe quer durchs Land. Tour de Suisse der Menschlichkeit hat auch in Chur einen Zwischenstopp gemacht und Leute mit und ohne Fluchthintergrund zusammenbringen wollen. Selina Rettich berichtet.
6: Ein Zelt, das aussieht wie ein offen geklapptes Buch und das mitten in Churer Innenstadt. Tour de Suisse der Menschlichkeit vor schweizerischer Flüchtlingshilfe schafft Raum für Begegnungen, wie Claudia Meier sagt. Sie ist Teil der Geschäftsleitung.
8: Die Idee dahinter ist, dass wir in der Fußgängerzone von dem Land einen Ort schaffen, wo Begegnung möglich wird zwischen Menschen mit Fluchthintergrund, zwischen allen, die in dem Land leben, damit es eine Möglichkeit gibt, wo man drüber stolpert und ins Gespräch kommt. Ich wünsche mir, dass Menschen nochmal eine andere Perspektive mitnehmen, sich vielleicht im Alltag nochmal eine andere Frage stellen und vor allem viel Gespräch und spannende Begegnungen.
6: Das Programm, das an den verschiedenen Touren halt angeboten wird, ist vielfältig. Es gibt unter anderem ein Nähatelier, Lesungen und einen Gebärdensprachkurs. So sollen die Brücken gebaut werden, wie der Kurstadtrat Patrick De Giacomi sagt.
9: Es ist ja so, dass wir natürlich Menschen unterschiedlicher Gesinnung, unterschiedlicher Herkunft haben. Und die Frage ist, tun wir uns voneinander abschotten oder gehen wir miteinander ins Gespräch? Sehen wir vielleicht das, was anders ist oder komisch ist auf den ersten Blick? Oder gehen wir vielleicht her und fragen, ja, was interessiert denn dich? Was kannst denn du?
6: Der persönliche Kontakt ist entscheidend. Wer Menschen mit verschiedenen Hintergründen nicht kenne, stecke sie schnell in eine Schublade. Angebote wie Tour de Suisse der Menschen können dir darum helfen, solche Vorurteile abzubauen.
9: Je mehr man ins Gespräch kommt, desto differenzierter schaut man es an, desto eher sieht man, aha, das ist vielleicht etwas, was die Leute mitbringen, was jetzt interessant ist, was ich sonst eigentlich gar nicht so kenne. Und etwas anderes verstehe ich nicht so und dann kann man es probieren zu verstehen und gegenseitig kann man wachsen.
6: Tour de Suisse der Menschlichkeit reist momentan nach dem Stopp zu Chur auf Genf.
2: Tour de Suisse der Menschlichkeit ist eine Aktion von Schweizerischer Flüchtlingshilfe in Zusammenarbeit mit der Caritas, Heilsarmee und am Hilfswerk der evangelisch-reformierten Kirche Schweiz. Heftige Unwetter haben im Kalankental dafür gesorgt, dass Wasser, Schlamm, Gröll und Holz die Strasse blockieren. Seit dem Donnerstag ist darum die Kalankenstrasse nördlich von Buseno gesperrt. Wie das Bündner Tiefbauamt heute mitteilt, werde das wahrscheinlich bis Ende Woche so bleiben. Momentan werden die Gröll von der Strasse geräumt und lose Felsbereiche gesichert. Ab morgen soll von beiden Seiten her geräumt werden können. Das Ziel ist, die Galankenstrasse so schnell wie möglich wieder zu öffnen. Wie gross die Schäden an der Strasse und weiteren Infrastrukturen sind, können erst nach dem Raum gesagt werden. Was heute sonst noch für Schlagzeilen sorgt, hat der Livio Biondini mit den Meldungen vom Tag.
4: Die Fiederisser Heuberger machen trotz finanzieller Schwierigkeiten vorerst weiter. Besitzerfamilie Fetsch hat entschieden, auch die nächste Wintersaison zu bestreiten, wie es in einer Mitteilung heisst. Die Suche nach einer Nachfolgelösung laufe ich gleich weiter. Damit könnt ihr rund 70 Saisonangestellten auch den Winter wieder in den Heubergen arbeiten. Grund für den Entscheid sind mehrere Faktoren. Potenzielle Käufer sind noch mit Abklärungen beschäftigt. geschickt und man will verhindern, dass das Gebiet vor einem möglichen Besitzerwechsel stillgelegt werde. Parallel dazu schafft Betreiberfamilie zusammen mit Gemeinden Lösungen für die Zukunft, wie es weitergeschrieben wird. Da soll unter anderem die Abhängigkeit von Schneesituationen reduziert werden. Drehpower führt ab nächstes Jahr einen neuen, variablen Stromtarif ein. Mit dem Tarif Optima soll Strom dann günstiger sein, wenn das lokale Netz wenig belastet wird oder viel Solarstrom verfügbar ist. Ist die Netzauslastung hoch, wird der Strom teurer. Markus Seifert.
10: Beim neuen Tarif wird jede Stunde einer von drei Tarifstufen zugeordnet. Grün bedeutet günstiger Strom, gelb ein normaler Preis und rot ein höherer Preis. Die Tarifstufen werden jeweils für drei Monate aufgrund von der erwarteten Auslastung im Voraus festgelegt. So können Kundinnen und Kunden zum Beispiel das Laden vom Elektroauto oder das Einschalten von Waschmaschinen und Geschirrspüler gezielt in günstigere Zeiten verschieben. Nutzen können das Angebot Haushalt und kleinere Gewerbebetriebe mit einem intelligenten Stromzähler und einem Jahresverbrauch von weniger als 50 Megawattstunden. Anmelden können sich Kundinnen und Kunden von E-Power ab Oktober, wenn die Energiedienstleisterin schreibt.
4: Wer nicht in das variable Tarifmodell wechseln möchte, bleibt automatisch im bisherigen Standardtarif, wie es weiter heisst. Die Pädagogische Hochschule Graubünden sucht 300 romanischsprachige Personen für einen neuen digitalen Sprachatlas. Erfasst werden sollen die unter anderem Wortschatz, Aussprache und Grammatik vom heute geredeten Romanisch. Gesucht sind Personen, die schon als Kinder Romanisch geredet haben und heute wieder oder immer noch in ihrem Herkunftsort leben, wie es heisst. Das rund dreistündige Interview werden mit 100 Franken entschädigt.
2: Das war es mit dem heutigen Infokompakt. Die ganze Sendung gibt es jetzt online zum Nachlosen unter radiogriesche.ch. Am Mikrofon war der Florian Mani. Ich wünsche einen schönen Abend.
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4: Der Abend mit immer mehr Wolken am Himmel und später dann auch noch mit Regen und Gewitter. Die Temperatur zu Lön bei 23 Grad und zu Glaris bei 24. Und am Dienstag starten wir dann mit ein paar letzten Regentröpfchen. Dann tut der Himmel im Verlauf des Tages immer mehr auf und über den Bergen bleibt aber das Regen- und Gewitterrisiko erhöht. Also bitte prüfen das, bevor ihr wandern geht. Temperatur morgen bei 23 Grad zu Vilsur und 24 Grad in Mels.
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4: Feierabendverkehr zu Chur an der Masanserstrasse, der Ringstrasse, der Kasernenstrasse und bei der Sommeraustrasse brauchen wir 5 bis 10 Minuten länger und stockender Verkehr zu Landquart auf der Kantonstrasse und der Neugutstrasse brauchen wir 5 Minuten mehr und auch Feierabendverkehr zu Glaris von Netschel auf Nevels haben wir einen Zeitverlust von 10 Minuten und dann noch stockender Verkehr auf dem Flöhlenpass kurz vor Davos. Dort brauchen wir auch 5 Minuten mehr und noch gesperrt ist die Kalankastrasse zwischen Molina und Arvigo. Das wegen mehreren Steinschlägen. Die Behörden haben heute informiert, dass die sicher noch bis Ende Woche gesperrt sein wird. Fahren aufmerksam und kommen gut und sicher an eures Ziel.

0: De Noah Kahan mit The Great Divide. In 17 Minuten haben wir es abend am 6.
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2: Am Mikrofon der Florian Mani. Im Sommer auf dem Velo, im Winter auf der Langlaufski. Lang ist das für die Bündnerin Anina Hutter Alltag gsi. Das könnte sich aber vielleicht bald ändern, der Ruatsch Menzi berichtet.
3: Schon um in einer Sportart erfolgreich zu sein, braucht es einen Haufen Training und Disziplin. Doch betreibt man zwei Sportarten wie Anina Hutter, dann wird es noch schwieriger. Das hat jetzt auch die 21-Jährige von Trimmis müssen gemerkt. Sie hat den Kaderstatus bei Swiss Ski verloren.
4: Ja, es ist nicht unerwartet gekommen, aber ja, ich habe gedacht, sie behalten mich jetzt schon.

0: noch drin, weil ich habe schon nicht so eine gute Saison gehabt, aber so schlecht war es jetzt auch wieder nicht. Ja, es ist halt schon noch schade, aber ich weiss jetzt auch nicht, ob ich mich jetzt aufs Bike soll konzentrieren oder aufs Velofahren, besser gesagt, oder ob ich nochmal eine Saison mache.
1: Sagt Anina Hutter, zumindest im Sommer, also auch zumindest in der Mountainbike- und Rennvelo-Saison. Sie sei letzten Winter einfach nie so wirklich in ihren Rhythmus hineingekommen. Vielleicht sei es auch daran gelegen, dass sie spät anfangen mit Trainieren nach der langen Velo-Saison.
0: Die Pause war vielleicht gleich ein bisschen zu wenig. Vor allem so körperlich habe ich mich gut erholt, aber mental war ja recht hart, um wieder anzufangen. Und ja, ich habe dann gleich einfach das Training gemacht, dass es gemacht war, aber so richtig das Training genossen habe ich nie. Und das sind dann halt einfach so die 3-4%, die dann an der Rennen den Unterschied machen, vielleicht vom 8. zum 3. Platz. Und ja, das war schon ein bisschen schlecht, ja.
1: Sie sei vielleicht auch ein bisschen selber die Schuld gewesen, dass sie nicht auf ihren Körper gehört hat und einfach weitergemacht hat. Und gleich ist dann Anina Hutter weiterhin überzeugt, dass beides möglich ist, also Velo im Sommer und Langlauf im Winter. Sie hat nicht das Gefühl, dass beides zusammen zu viel ist.
0: Aber sicher, dass ich muss wirklich 100% bei dem, was ich mache, überzogen sein und nicht denke, oh, vielleicht ist es nicht der richtige Weg und so, sondern ich denke einfach, ich muss das, was ich mache, überzogen machen und dann ist es egal, ob es nur Mountainbike oder nur Langlauf oder beides zusammen ist.
1: Und genau darum will sie trotz dem Swiss-Ski-Kaderverlust das Langlaufen nicht aufgeben. Sie will sich anfangs Winter noch einmal voll auf die Sportart fokussieren und hat auch ein Ziel vor Augen.
0: Und dann ja, sehe ich dann schnell, ob es wirklich nicht mehr langt oder ob es gleich noch mal eine Chance könnte geben. Und dann, ich meine, dass ich mich für die WM selektioniere, ist für alle offen. Also da habe ich jetzt den gleichen Stand, wie ich letztes Jahr im Kader auch hatte. Darum, ja, ist eigentlich noch alles offen.
1: Die Voraussetzungen nach dem Verlust vom Kaderstatus sind aber schon nicht mehr ganz die gleichen wie noch im letzten Winter. Und gleich sieht Anina Hutter die neue Situation auch als Chance.
0: Durch dass ich halt wie im Sommer eigentlich nicht viel halt mit Swiss Ski trainiert habe, so Leistungstest und so, kann ich eigentlich alle mit Swiss Cycling noch machen. Ja, und der Rest, im Winter gibt es schon ein paar Trainingslager, wo mir jetzt wegfallen und wo sicher cool gewesen wären, hätte die gehabt. Aber ja, jetzt bin ich auch ein bisschen freier und habe eben meinen eigenen Coach und so. Und der weiß eigentlich auch, wie es funktioniert und darum ist es gar nicht so tragisch, sage ich jetzt mal.
1: Das Langlaufen gehört also trotz dem Kaderverlust weiterhin zum Alltag von der Anina Hutter. Definitiv entschieden, wie lange sie noch in beiden Sportarten unterwegs ist, hat sie sich aber noch nicht.
2: Momentan steht für Anina Hutter gerade das Velo, genauer gesagt das Mountainbike, voll im Fokus. Die Woche ist die Weltmeisterschaft und die Jungbündnerin reist als amtierende U23-Europameisterin auf Norditalien. Wir wechseln für eine Sportmeldung zur Leichtathletik. Da kommt es am Diamond League Meeting Weltklasse Zürich im letzten Grund zu einer Premiere. Die Bündnerin Annik Kählin startet zum ersten Mal in der Einzeldisziplin 100 Meter Hürde. Für sie sieht das eine riesige Chance und sie freuen sich auf den Auftritt vor Heimpublikum.
3: Das Ziel ist, nochmal einen sauberen Lauf zeigen, schnelle Zeiten laufen und ja, sich vielleicht auch ein bisschen pushen lassen von diesen schnellen Frauen. Und ich glaube, es ist für die Zukunft immer etwas Cooles. Also ich glaube, gerade der Weitsprung und auch die Hürde, dass ich dort einfach immer stärker geworden bin, ich glaube, das ist eine mega Chance, um dort auch gewisse Diamond League so können starten oder Einzelstarts machen. Vielleicht auch mal eine Hallensaison auf Hürden setzen, kann ich mir schon vorstellen. Sicher der Fokus wird noch auf dem Mehrkampf sein in den nächsten Jahren, aber trotzdem immer wieder auch natürlich Einzelstarts im Weit oder im Hürden ist natürlich eine coole Chance.
2: Gemeldet sind für das Rennen unter anderem die Olympiasiegerin und die Weltrekordhalterin. Zu dieser Premiere kommt Danik Kählin, weil sie im Siebenkampf, wo 100 Meter Hürde auch ein Teil davon ist, diese Saison schon mehrfach überzeugt hat. So zum Beispiel an der Leichtathletik EM in Birmingham.
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3: Das ist Aussage 1.
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3: Ich würde sagen Behauptung 1. Mach nichts.
1: Wenn richtig liegend, gibt es uns morgen spendiert. War oder nicht war, jeden Morgen vom Montag bis Freitag, kurz vor dem 8.
3: Juppie, danke vielmals.
1: Gute Woche.
3: danke vielmals.
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1: Im Studio der Jonathan Ernst. Das Galankatal im Graubünden bleibt weiterhin nur per Helikopter erreichbar. Wegen der Erdrutsche bei den Unwettern letzte Woche bleibt die Straße ab Buseno bis sicher Ende Woche gesperrt. Das haben die zuständigen Behörden entschieden. Man arbeite mit Hochdruck an der Räumung der Straße ins Galankatal. Dass erneut Regen vorhergesagt ist, könnte die Aufräumarbeiten allerdings verzögern. In den Wochen rund um die Sommerferien sind an den Flughäfen Zürich und Genf rund 70.000 Flugzeuge gestartet und gelandet. Das teilt die Flugsicherung Skyguide mit. Insgesamt wurden zwischen Ende Juni und Mitte August mehr als 240.000 Flüge abgewickelt. Knapp 93% waren pünktlich. Hauptgrund für Verspätungen war laut Skyguide das Wetter. Der 24. Juli war der verkehrsreichste Flugtag der diesjährigen Sommerferien gewesen. Die Flugsicherung Skyguide zählte an diesem Tag mehr als 4.700 Flüge im Schweizer Luftraum. Dank Sanierungen von gemeinnützigen Wohnungen konnten mit einem Programm des Bundes über 2.600 Tonnen CO2-Emissionen eingespart werden. Der Heizenergiebedarf der sanierten Gebäude sank laut dem Bund um 75%. Dafür hat er solche energetische Sanierungen in den vergangenen 4 Jahren mit fast 120 Millionen Franken unterstützt. Bei rund 2/3 der Gebäude erfolgte ein Wechsel zu einem erneuerbaren Energieträger. Das zwischen 2021 und 2025 laufende Sonderprogramm unterstützte 71 Projekte in allen Sprachregionen. Die EU hat zum Unabhängigkeitstag der Ukraine neue Rüstungshilfen im Wert von rund 5,7 Milliarden Franken genehmigt. Die Mittel seien für Flugabwehrsysteme, Raketen, Munition und Radaranlagen vorgesehen, teilt die EU-Kommission mit. Die Finanzhilfen sind Teil eines neuen Unterstützungsdarlehens im Umfang von bis zu 90 Milliarden Euro. Es wird in mehreren Tranchen ausgezahlt. Nach dem Tod von 18 Elefanten in Kenia sind 4 Verdächtige festgenommen worden. Die Tiere könnten durch giftige Chemikalien auf landwirtschaftlichen Flächen ums Leben gekommen sein, berichtet eine Naturschutzbehörde. Bei Durchsuchungen wurden mehrere nicht gekennzeichnete Substanzen sichergestellt. Diese werden nun im Labor untersucht. Die Elefanten seien an Cyanidvergiftungen gestorben, nachdem sie mit Pestiziden belastete Tomaten von den Feldern von Farmen in der Umgebung gefressen hatten.
2: Das Wetter. Der Abendhimmel wird zunehmend bewölkt und später kommt es dann auch noch stellenweise regnen und gewittern. Temperaturen zu Chur aktuell noch bei 25 Grad und Sandiast bei 21. Und morgen, am Morgen zum Teil noch mit ein paar letzten Regentropfen, dann tut der Himmel zunehmend auf. Die Temperatur morgen bei 24 Grad in Mollis und 20 Grad in Zernetz.
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2: Feierabendverkehr zu Chur an der Masanserstrasse, der Ringstrasse, Kasernenstrasse, der Rossbodenstrasse und bei der Sommerausstrasse brauchen dazwischen 10 bis 15 Minuten länger. Und auch Feierabendverkehr zu Claris von Netschel auf Nevels haben einen Zeitverlust vor einer Viertelstunde. Fahren aufmerksam und kommen gut und sicher an euer Ziel. Habt ihr einen strengen Tag gehabt und braucht ein bisschen Erleichterung? Wir haben die Lösung, und zwar gute Musik. Und das jetzt eine ganze Stunde lang. Der Anfang macht Leona Lewis mit «Fire Under My Feet». Schönen guten Abend hier auf Radio Grischa. Okay.

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1: Guten Abend und herzlich willkommen zum Wetter von Metin News. Am Mikrofon ist der Roger Perry. Nur einen recht sonnigen Abend mit höchstens lokalen Regengüssen. Nicht Bewölkung in der Nacht zu, es könnten auch Regengüsse und vor allem im Süden Gewitter auf. Die Temperaturen am Morgen sind im Rindl um 16 Grad. Morgen Dienstag ist zuerst noch bewölkt mit etwa einem Regenspritz. Dann wird es teilweise sonnig, am Nachmittag steigt allerdings die Schauer- und Gewitterneigung wieder an. Es wird sommerlich mit rund 25 Grad. Noch wärmer wird der Mittwoch, der ist ziemlich sonnig, bei rund 28 Grad. Und am Donnerstag da haben wir dann sogar bis etwa 31 Grad mit zunehmend starkem Föhn. Es ist recht sonnig mit hohen Wolken und Sahara-Staub in der Luft. Euch einen schönen Abend, auf Wiederhören miteinander.
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1: Im Studio der Jonathan Ernst. Der Entzug der Staatsbürgerschaft eines Schweizer IS-Anhängers könnte zwecklos sein. Das sagt Rechtswissenschaftlerin Barbara von Rütte zu einem Urteil des Bundesverwaltungsgerichts. Das Gericht entzog einem 36-jährigen Schweizer die Staatsbürgerschaft. Er wurde in Frankreich zu 15 Jahren Gefängnis verurteilt, weil er Anschläge geplant hatte. Staatenlose können allerdings nicht in ein anderes Land ausgewiesen werden, erklärt Barbara von Rütte.
2: Das heisst, Massnahmen vom Entzug von Staatsbürgerschaft kann sie Zweck der Wegweisung und vom Beseitigen von einem Sicherheitsrisiko nicht erreichen.
1: Das Urteil ist noch nicht rechtskräftig. Es kann noch an das höchste Schweizer Gericht, das Bundesgericht, weitergezogen werden. Am Nadeljoch oberhalb von Saas-Fee ist ein Bergsteiger in die Tiefe gestürzt und gestorben. Laut der Kantonspolizei Wallis ist der noch nicht identifizierte Alpinist auf einer Höhe von rund 4200 Metern gestürzt. Die Person wurde noch nicht offiziell identifiziert. Schon am Samstag ist im Unterwallis eine Wanderin tödlich verunglückt. Die Schweizerin rutschte bei Chandolin aus ungeklärten Gründen ab und stürzte in die Tiefe. Die Staatsanwaltschaft untersucht den Unfall. Für Biobetriebe gelten wegen der Trockenheit lockerere Regeln. Sie dürfen im laufenden Jahr ausnahmsweise bis zu 20% konventionelles Raufutter zukaufen, teilt der Bund mit. Wegen der Trockenheit mangle es an Raufutter, also Gras oder Heu. Die Ausnahmeregelung ist ab sofort und bis Ende Jahr gültig. US-Präsident Donald Trump hat weitere Zölle gegen Kanada angekündigt. Ab 2027 werden die USA auch auf Autos, Lastwagen, Autoteile und Stahl aus Kanada Zölle in der Höhe von 50% erheben, schrieb Trump auf seiner Plattform Truth Social. Der Zollstreit zwischen den beiden Nachbarstaaten spitzte sich in den letzten Tagen immer mehr zu. Trump hatte bereits im Juli neue Zölle auf gewisse Produkte aus Kanada angekündigt.
3: Grüezi miteinander. Mein Name ist Dias Fritschi und bevor der Grischo-Talk so richtig losgeht, muss ich schnell erklären, wie es überhaupt dazugekommen ist. Im September letztes Jahr habe ich einen Grischo-Talk gemacht mit einem Dorfchronist von Nevels. Er ist auch ein Koryphäe und weiss ganz, ganz viel über das Dörfli und auch den Konto Gloris, den Friedli Osterhasi. Er hat in seinem Leben schon x Verein gegründet und irgendwann haben wir über einen Friedli-Bund geredet und dann ist es zu dieser Situation gekommen.
4: Wir sind ein Plauschclub. Das heisst, unsere Aktivität besteht primär aus dem Zusammenkommen am 6. März. Jetzt haben wir angefangen, Gäste einladen.
3: Da kann jeder gehen und kommen, wie er will, bis am Fest.
4: Ich will gerade eine neue Einladung aussprechen. Wir planen, mit dem Friedli-Bund mit einem Bus auf Säckingen zu gehen und bringen eine neue Kerze. Und du bist du herzlich gratis und Franco eingeladen.
3: Nein, gratis und Franco komme ich sehr gerne mit, aber gratis und Franco sicher nicht.
4: Das ist keine Sache.
3: Gesagt, getan und das ist dann eben passiert. Am Fridolinstag, am 6. März, bin ich mitgegangen und habe den Verein begleitet. Und ich habe mehr als einmal dick schmunzeln. Ich wünsche euch jetzt viel Spass.
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3: Ich hocke gerade in einem Gar Richtung Deutschland. Es ist der 6. März, der Fridolinstag. Und ich begleite eine besondere Gruppe, den Plauschverein Friedlibund. Das sind Männer, die alle etwas gemeinsam haben, ihren Namen. Sie heissen ungefähr alle gleich und pflegen die Tradition rund um den Glarner Landespatron, der Heilige Fridolin. Sie gehen zusammen ins deutsche Bad Säckingen am Rhein. Dort soll der Heilige Fridolin begraben sein. Und jetzt ist gerade der Oberfriedli, der Friedli Osterhasi, am Anwesenheitsappell dran. Und da lassen wir geschwind rein, um einen ersten Eindruck zu bekommen, wieso die Fahrt unter anderem ein bisschen spezieller ist.
5: Zweig und Fridolin.
6: Ja.
5: Türst Fridolin mit Monika.
6: Ja.
5: Kalleti Fritz und Agnes.
6: Ja.
5: Lando Fridolin.
6: Ja.
5: Weber Fridolin.
6: Ja.
5: Mit Frau, gell?
6: Ohne.
5: Ohne Frau. Bühler Fridolin. Ich habe Friedel und Zweifel will direkt kommen. Und einer von denen ist noch die Stegen runtergekickt, kann nicht kommen. Gute Fahrt wünsche ich an und ich will allen Friedeln noch herzlich zum Namenstag gratulieren.
6: Danke, gleichfalls.
3: Man hat es gerade gehört, im Bus hocken ungefähr 30 Leute mit Namen Fridolin, Friedli oder Fritz. Der Friedlibund ist genau vor 40 Jahren gegründet worden. Das vom eben gehörten Fridolin Hauser, aka Osterhasi. Unter anderem nimmt es mich natürlich auch Wunder, wie es zu dem Plauschverein gekommen ist. Und jetzt sitzt er gerade neben mich her. Friedli, du bist der Organisator dieser Reise. Was passiert jetzt heute genau?
6: Liebe Thies, wir fahren jetzt zuerst zum Kaffee Heinrichs. Das ist das beste Kaffee in Zeckingen. Da kommst du Schwarzwälder Torten über, dicker geht es nicht mehr. Nach einer Stunde gehen wir ins Münster. Und dort überreichen wir eine neue Fridolinskette. Ist etwa einen Meter hoch. Dort drauf ist unser Bund vertreten und ein Gruß. Und die wird aufgestellt bei der Statue vom Sam Friedli.
3: Es ist ja alles durchdacht, auch der Preis, den man da zahlt im Bus, 6.30 Franken. Das hat ja wirklich Symbolik, einen Grund.
6: Symbolisch ist 6. März. Das ist der ursprüngliche Fridolinstag, den wir ja seit 55 Jahren nicht mehr feiern. Die Landsgemeinde hat in einem sauberen, klaren Entscheid Fridolinstag abgeschafft, weil er nur einseitig katholisch war und hat dafür Allerheiligen eingeführt, wo dann die Reformierten mitgemacht haben als Totensonntag.
3: Friede Osterhasi, ich wünsche dir noch eine ganz schöne Fahrt und dann sehen wir uns in Bad Zeckingen wieder.
6: Ja, prima.
3: So, jetzt muss ich meine Stimme ein bisschen senken, denn nach einem Kaffee und einer wirklich grossmächtigen Schwarzwälder-Torte sind wir jetzt im Fridolins Münster. Eine riesige Kirche mit markanten Doppeltürmen und einer wichtigen Geschichte für das Glanerland. Vor über 1400 Jahren soll nämlich der heilige Fridolin, ein Missionar mit irischen Wurzeln, von da aus unterwegs gewesen sein. Die Legende in Ultrakurzform sagt, dass er vom verstorbenen Urso das Land im Glanerland bekommen hat. Heute soll im Fridolinsmünster die Gebeine vom heiligen Fridolin liegen. Und jetzt gerade wird die grosse Kerze, die der Friedlibund mitgebracht hat, gesegnet.
7: Das Licht der Liebe und der Versöhnung, das der heilige Fridolin in unsere Heimat gebracht hat, auch durch uns weiterleuchtet und das Leben der Menschen hell macht. Der du lebst und herrschest in alle Ewigkeit.
8: Amen.
3: Die Segnung und eine kurze Messe ist durch und ich bin mit dem Pfarrer von Bad Zeckingen, Peter Nicola, in ein Nebenräumchen gegangen. Herr Nicola, Sie haben heute dürfen die Kerzen entgegennehmen und auch das erste Mal anzünden. Was bedeutet für Sie die Kerzen?
9: Vor allen Dingen die Verbindung unserer beiden Raumschaften hier am Hochrhein und bei euch im Glarner Land, die sozusagen jetzt schon andauert und ich hoffe, dass wir die auch noch so lange weiterdauern lassen dürfen.
3: Die andere Kerze ist jetzt 6 Jahre bei Ihnen gewesen, die ist langsam abgebrannt. Ja. Was passiert mit der alten Kerze?
9: Die wird tatsächlich von einer Dame, die darum gebeten hat, übernommen, die sie gerne haben möchte und sie auch hüten und bewahren wird. Und deswegen werden wir diese Dame, die sich heute Morgen nach dem Amt gemeldet hat, anvertrauen. Und ansonsten hätten wir sie runtergebrannt, denn der Sinn einer Kerze ist nicht darin, dass man sie aufbewahrt, sondern dass man sie brennen lässt, damit das Licht eben leuchtet.
3: Eben die alte Kerze ist jetzt runtergebrannt bis zum Fridolin hin. Ihr hättet auch den Friedli verbrennen lassen.
9: Nö, den hätten wir dann weggemacht. Wir verbrennen den Fridolin nicht.
3: Ich danke Ihnen vielmals und einen schönen Tag wünsche ich Ihnen.
9: Danke euch auch. Liebe Grüße ins Glanerland.
3: Die Kerze ist jetzt angezündet worden. Wir laufen jetzt gerade zusammen raus aus der Kirche Bad Zeckingen. Und neben mir ist, wie könnte es anders sein, der Friedli.
10: Friedli Weber.
3: Friedli Weber. Was bedeutet das für dich, ein Fridolin zu sein? Fritz, ist das einfach ein Name oder ist es gleich noch etwas Spezielles?
10: Das ist eher etwas Spezielles geworden, weil ich gemerkt habe, es hat eine Geschichte rundherum. Der Name ist für mich einfach einmal ein Name gewesen, aber jetzt mit dem Friedli Tag, mit jetzt da, mit den Reisen hier, ist es schon eine recht schöne, angenehme Sache, dass man so ein bisschen, ja, eigentlich fast eine Berühmtheit ist da auf dem Kanton Glaris.
3: Seit wann machst du die Ausflüge mit? Schon seit immer oder ist schon, hat sich das ergeben?
10: Es ist gewaltig. Jetzt ist es das letzte Jahr, das erste Mal war, als ich 66 geworden bin, dass ich einmal mitgemacht habe. Und dann hat es gesagt, ja, nächstes Jahr ist das 40 Jahre und da machen wir dann etwas. Und dann habe ich mich natürlich riesig gefreut und ich werde sehr wahrscheinlich jetzt fast jedes Jahr dabei sein.
3: an den Knöpfe eintun, sozusagen.
10: Ja, natürlich. Also, ich bin jetzt richtig Fan.
3: Danke, Friedli Weber. Wir laufen jetzt noch durch die Bootsäckungen durch.
10: Jawohl, das machen wir.
3: Wir sind ein bisschen in Bootsäckungen rumgenoppelt, muss sagen, ein kleines, herziges Dörfli, eine wunderschöne Altstadt, nicht allzu gross. Und so kommt es, dass ich wieder da hocke in einem Kaffee mit dem Gründer vom Friedli-Bund und Organisator vom Ganzen, Friedli Osterhasi. Wir haben die Kerzen zum ersten Mal brennen gesehen. Wie war es für dich heute?
6: Also es war sehr eindrücklich. Erstens haben wir Martin Metzler dabei gehabt, als ehemaliger Nebelserpfarrer. Er kennt uns hinterst und fürsi, hat eine wunderbare Predigt gehabt und hat das ganz würdig gemacht.
3: Eine Art müsste ich vorkommen. Wie ist ein bisschen eine Pilgerreise? Wie siehst du das?
6: Ja, also es ist eigentlich eine Vereinsaktivität, oder? Und die Beziehung auf Säckingen ist für uns schon immer eine kirchliche Schiene gewesen, weißt du, von dieser Tradition her. Aber es wird natürlich ergänzt und ausgeglichen durch die politische Ebene, durch den Bürgermeister, der den grossen Empfang macht und die Tradition, die wir austauschen.
3: Ich habe gestaunt eigentlich. Das sind ja nicht einfach nur Glarner und Glarnerinnen dabei. Jetzt haben wir vorher noch Leute getroffen von Bruck zum Beispiel. Also da kommen sie von weit her zum Teil.
6: Aber es war ein Fridolin. Der Fridolin ist durch einen einheimischen Fridolin bekannt. Die haben miteinander studiert. Und der hat jetzt das benutzt, das kommt. Er ist auf der Verteilerliste. Wir haben etwa 200 Adressen, die wir jedes Mal anschreiben. Aber das ist nicht so perfekt. Es ist einfach ein bisschen, wir haben keine Zeit, um das alles zu bereinigen. Aber es kann immer, also das ist, kann man sicher sein, es kann immer etwa 40 am 6. März kann immer zum Hock.
3: Jetzt geht es dann gleich weiter. Wir müssen auf den Gar, fahren wieder zurück ins Glanerland. Du hast es gerade angesprochen. Was passiert jetzt heute Abend noch?
6: Heute Abend um 8 Uhr ist der sogenannte Friedli-Treff. Es geht hoch und zu und her. Eine grausame Versammlung. Jemand muss begrüßen. Dann wird so gesagt, was in einem Jahr gelaufen ist.
3: Wir schauen den Abend weiter miteinander. Oder nicht? Nein, du fehlst, oder? Ja, du fehlst.
6: Ich bin auf den Schnurren, oder? Und ich habe gesagt, entweder gehe ich den Tag durch oder am Abend. Und ich bin froh, dass ich am Tag komme. Weißt du, das ist etwas Numinoses. Äußerlich ist das nicht, weiss ich, wie lukrativ. Bei uns ist es jetzt da wirklich auch ein markanter Weg, auch noch, dass wir stolz sind, dass wir vor 6 Jahren haben wir angestoßen, wir sollen beim Zubringer Garnerland bei dem Kreisel eine Fridolin aufstellen. Dann haben sie die Nase gerümpft, dann haben sie eine Jury gebildet. Und dann ist natürlich eine ziemliche Auswahl von etwa 8, 9 Bewerber gekommen. Und die Jury hat dann halt bestimmt, wer kommt. Und das ist wie mit einem Kunstwerk immer so. Mit einem Kunstwerk gibt es immer mehrere Meinungen. Er gefällt nicht allen. Also wir haben uns daran gewöhnt. Es ist eine einheimische Künstlerin. Die Idee dahinter ist nicht schlecht. Und jetzt haben wir den so und der soll so bleiben.
3: Und so gehen wir wieder im Bus zurück auf Nevels. Der Friedli Osterhasi, der Gründer und Vater vom 40-jährigen Friedli-Bund, ist gerade an der Verabschiedung dran. Er wird am Abend nicht kennen dabei sein, weil er doch schon recht angeschlagen wirkt. Vor kurzem erst hat auch der 86-jährige Lungenentzündung gehabt und mag nicht mehr so recht laufen. Sonst gehe ich es ihm aber tiptop, wie er mir versichert hat. Wir hören kurz in seinen Dank rein.
6: Ich danke allen herzlich und ich danke dafür, dass Sie Verständnis haben, dass ich jetzt dann nachher heimgehe. Danke vielmals.
3: So, wir sind in Nevels wieder angekommen und jetzt habe ich noch jemanden gesehen, der den ganzen Tag auch mit dabei war. Der Glarner Altständerat Fritz Schiesser. Wie hat es dir heute gefallen?
10: Ja, es war hochinteressant. Ich war zuerst mal in Säckingen, hatte noch eine private Führung durch die Städtchen. Es war wunderschön.
3: Jetzt hast du gesagt, du warst das erste Mal dabei gewesen. Wieso hat es in der Vergangenheit nie funktioniert?
10: Ja, meistens hat man irgendetwas anderes zu tun gehabt und dann jetzt, das mal jetzt, jetzt gerade so richtig gehabt.
3: Was war jetzt das Highlight? Also die Leute mal kennenlernen oder die Kerzen überbringen? Oder was ist jetzt das?
10: Ein bisschen alles miteinander. Und natürlich dann auch die Veranstaltung in der Kirche mit den Kerzen, die man gebracht hat. Und Geschichten auffrischen, uns kennenlernen. Und natürlich auch den ganzen Friedlibund mit Mitgliedern und zugewandten Orten. Also sehr abwechslungsreich und interessant.
3: Letzte Frage habe ich noch, dass man so einen prominenten Namen hat. Sozusagen, ist einem das bewusst gewesen oder hat man einfach immer mit dem gelebt? Und jetzt eiert einem ein ganzes Dorf mit dem Namen Fridolin sozusagen.
10: Also das ist mir eigentlich erst bewusst geworden, weil ich musste meinen Vornamen richtig überall verwenden, weil er passend in der Idee als Fridolin eben eingetragen worden ist. Und dann habe ich Schwierigkeiten bekommen bei Banken und an anderen Orten, bei Amtsstellen. Und jetzt nenne ich mich Fritz-Fridolin, damit das auch mit dem Ausweis übereinstimmt.
3: Fritz Schiesser, ich wünsche dir einen ganz schönen Abend.
10: Danke, gleichfalls. Danke.
3: Ich muss nur zwei, drei Schritte gehen, da steht er jetzt gerade wieder neben mir. Friedli Osterhasi, bevor du jetzt daheim gehst. Danke vielmals für den Ausflug. Ich habe es mega cool gefunden. Etwas Kleines habe ich noch. Wir haben ja überall im Glanderland die Friedlisfeuer an dem Tag, am 6. März. Ich habe das Gefühl, dass das immer ein bisschen mehr aufkommt. Also die Tradition lebt ja weiter.
6: Ich staune, wie es seit der Abschaffung vom Friedlistag vor 55 Jahren dass nach wie vor der Kult weiterlebt und dass wir wieder eine Zunahme haben von Friedlisfeuer. Ein ursprünglich heidnischer Gebrauch, der verchristianisiert worden ist und Friedlisfeuer, und der kommt wieder auf. Und auch kommerziell wird der Fridolin genutzt. Was ich noch mehr würde begrüßen, wäre, wenn die Visit Glarnerland, also die Tourismusgesellschaft, mit dem Wappen mehr würde Werbung machen. Weil das Wappen ist etwas Spezielles, mit einer menschlichen Gestalt drauf, mit einem Heiligen, das ist viel, viel auffälliger als so einen intellektuellen Balken Glarnerland.
3: Szenenwechsel. Wir sind jetzt in einer Beiz zu Neffels, die extra reserviert ist für alle Friedlis. Am Friedli-Treffen sind auch Haufen Leute mit dabei, die nicht auf Bad Säckingen mitgekommen sind. Und so hat es Haufen neue Gesichter gegeben. Aber eben, man muss sich eigentlich praktisch nur einen Namen merken. Und wie es zu einem Verein gehört, gibt es natürlich einen Tätigkeitsbericht und die Rechnung wird vorgestellt. Bei mir ist jetzt der Rudi Fridolin Jenny, Rechnungsrevisor. Rudi, du hast mir vorhin gesagt, du bist ein spezieller Fridolin. Was ist deine Geschichte hinter dem Namen?
8: Also, der Onkel heißt Fridolin geheißen. Und der war in Belgien und Frankreich. Und ich habe immer gesagt zu der Familie, Gottfried Stutz, warum haben wir mich nicht Fridolin? Ich habe an den Onkel geschaut. Und danach, am 60. Geburtstag, ist der Osterhase gekommen mit einem Bierbrot. Und dann haben sie mich umgetauft zu Rudi Fridolin. Und seitdem heisse ich Rudi Fridolin.
3: Jetzt sind wir heute ein paar Zeckchen miteinander. Wir sind jetzt hier im Steinbock des Neffels. Was passiert an diesem Tag, heute Abend mit dem Friedli Bund? Was macht ihr genau?
8: Ja, wir tauschen miteinander austauschen, tauschen vom Leben erzählen und irgendetwas machen und ein Eis trinken.
3: Wenn du jetzt so in die Runde reinschaust, sind alle willkommen, die irgendwo durch den Namen Fridolin
8: nennen. Also Fritz, Fridolin, Friedrich, aber in diese Richtung sollte er einen Namen haben. Hans und Petra nennen wir keinen.
3: Das kenne ich in meinem Kollegenkreis niemand, der Fridolin heisst. Geht es langsam nicht mit dem Namen?
8: Wenn jemand ein Baby überkommt und der Bübel Fridolin tauft, dann tun wir die besuchen und da gibt es 100 Franken Sprunggeld.
3: Oder aber es ist jetzt nicht so, dass ihr jeden Tag ins Spital Fridolin treffen. Es gibt immer weniger, oder?
8: Nein, muss immer wieder zeitig anschauen. Vielleicht verwünscht man einen.
3: Dann wünsche ich dir einen ganz schönen Abend. Danke, dass ich da dabei sein.
8: Ja, danke.
3: Der Friedli-Treff, wo wir zusammenhöckeln, über alte und neue Zeiten reden. Und es hat auch zum Teil noch Politprominenz dabei. Unter anderem Bruno Fridolin Galati, Landrat vom Kanton Glaris, und Fritz Staub, Gemeindepräsident von Glaris Nord. Auch der Regierungsrat Thomas Tschudi war schon mal dabei gewesen. Das aus einem einfachen Grund. Er heisst Thomas Fridolin Tschudi. Ich schließe die Reportage ab mit etwas, was ich noch recht witzig finde. Vor allem, wenn es ums Kennenlernen geht oder ums Prosten. Meine Herren, grüezi miteinander. Entschuldigung, ich habe da gerade ein Bier in der Hand. Ich würde gerne mit euch anstoßen. Wie ist der Name?
11: Los.
3: Fritz. Zum Wohl, wie ist der Name?
11: Ja, Fritz.
3: Zum Wohl, wie ist der Name?
11: Fridolin.
3: Zum Wohl, Fridolin. Zum Wohl, wie ist der Name?
12: Wilhelm Fridolin.
3: Prost, wie ist der Name?
13: Fridolin.
3: Zum Wohl, wie ist der Name?
11: Friedrich.
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